0: Yum.
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1: Die Nachrichten mit Dominik Freiberger. Guten Morgen. In mehreren deutschen Städten haben Zehntausende Menschen gegen Rechtsextremismus und die AfD demonstriert. Besonders große Kundgebungen gab es in Düsseldorf, Hamburg, Berlin und München. Daniel Schwingenheuer berichtet.
2: In Düsseldorf beteiligten sich nach Angaben von Polizei und Veranstaltern rund 20.000 Menschen an einem Protestzug. In Hamburg waren es laut den Organisatoren etwa 25.000. In Berlin schwanken die Angaben zwischen 18.000 und 32.000 Teilnehmern. Anlass der Demo ist vor allem das starke Abschneiden der AfD bei der Landtagswahl in Sachsen-Anhalt und die Debatte über den weiteren Umgang mit der Partei. Immer wieder wurde auf den Demos auch gefordert, ein Verbot der AfD zu prüfen. Die AfD wird bundesweit als Verdachtsfall vom Verfassungsschutz beobachtet und einige Landesverbände gelten als gesichert rechtsextremistisch.
1: Führende KI-Firmen zeigen sich bereit, die Entwicklung künstlicher Intelligenz zu verlangsamen, darunter OpenAI und Anthropic. Hintergrund sind Sicherheitsbedenken nach eigenmächtigen Hacking-Attacken durch KI-Agenten. Anthropic-Chef Amodei plädierte für eine branchenweite Atempause. Er kündigte an, dass künftig unabhängige Beobachter die Trainingsphasen neuer KI-Modelle begutachten sollen. OpenAI-Chef Altman nannte das eine gute Idee und auf X stimmte auch Elon Musk dem zu. NRW-Gesundheitsminister Laumann übt Kritik an der geplanten Pflegereform. Er bemängelt, dass es im Pflegegrad 1 künftig kein Geld mehr aus der Pflegekasse geben soll. Anne Bielefeld, WDR-Landespolitik.
3: Benötigen Pflegebedürftige niedrigschwellige Hilfe beim Einkaufen oder Putzen, zahlt die Pflegekasse dafür in Pflegegrad 1 131 Euro im Monat. Das soll nach einem ersten Entwurf zur Pflegereform wegfallen. NRW-Gesundheitsminister Karl-Josef Laumann ist jedoch dafür, dass Betroffene auch künftig diese Unterstützung bekommen. Besonders die häusliche Pflege sei wichtig, betont Laumann im Interview mit dem WDR-Magazin Westpol. Derzeit wird der Referentenentwurf überarbeitet. Bundesgesundheitsminister Carsten Linnemann, CDU, hat angekündigt, sein Reformpaket noch in diesem Monat vorzustellen.
1: Und auch das beobachten wir. In Niedersachsen finden heute Kommunalwahlen statt. Rund 6,3 Millionen Menschen sind zur Stimmabgabe aufgerufen. Es wird erwartet, dass die AfD im Vergleich zur vorigen Wahl deutlich zulegt. Bundesverkehrsminister Bilger verlangt, dass die Deutsche Bahn die sogenannte Familienreservierung wieder einführt. Den Funke-Medien sagte der CDU-Politiker, es gebe dazu Gespräche mit dem Unternehmen. In Schweden wird heute ein neues Parlament gewählt. Der konservative Regierungschef Kristersson schließt nicht aus, danach mit den Rechtspopulisten eine Koalition zu bilden. Das wäre ein Novum in Schweden. Am Tag des offenen Denkmals öffnen heute auch in Nordrhein-Westfalen hunderte historische Gebäude ihre Türen. Schwerpunkt sind dieses Jahr Denkmäler der Infrastruktur, also Industriebetriebe, Zechen, Brücken und Tunnel. Beim Filmfestival in Venedig ist am Abend der begehrte Goldene Löwe verliehen worden. Er ging an die dänisch-ägyptische Regisseurin Mai El-Tukri für den Film Woman Unknown. Die Frauennationalmannschaft in Basketball hat das WM-Halbfinale gegen Frankreich deutlich verloren. Am Ende stand es 86 zu 64. In Wuppertal wird heute an die weltberühmte Choreografin Pina Bausch erinnert, die Erfinderin des Tanztheaters. Etliche Menschen wollen die sogenannte Nelkenlinie tanzen. Leslie Jill Stracke erklärt, was damit gemeint ist.
4: Dabei bilden bis zu 1000 Tänzerinnen und Tänzer eine lange Reihe und erzählen mit ihren Bewegungen vom Wechsel der Jahreszeiten. Los geht es um 13 Uhr, getanzt wird vom Opernhaus Barmen bis zum ehemaligen Schauspielhaus in Elberfeld.
1: Die Nelkenlinie gehört zu Pina Bauschs Stück Nelken. Es ist eines ihrer bekanntesten Werke. Das war WDR aktuell. Das Wetter in Nordrhein-Westfalen. Zum Morgen gibt es verbreitet Nebel oder Hochnebel. Die Wolken aus der Nacht lösen sich langsam auf. Am längsten halten sie sich noch von Ostwestfalen-Lippe über Südwestfalen bis zur Eifel. Die Luft hat sich spürbar abgekühlt, auf 15 Grad in den Städten an Rhein und Ruhr bis 10 Grad am Mittellandkanal. Der Wind weht schwach aus Nordwest bis Nord. Die Höchsttemperaturen heute in Gummersbach 18, Bielefeld 20 und Frechen 21 Grad. Die Zeit 6.04 Uhr.
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1: Die Nachrichten mit Dominik Freiberger. Guten Morgen. OpenAI, eines der weltweit führenden KI-Unternehmen, verschiebt seinen Börsengang. Hintergrund sind Sicherheitsrisiken bei der künstlichen Intelligenz. Auch andere Unternehmen sind besorgt. Gabi Biesinger, WDR San Francisco.
2: Zuvor hatte bereits der Chef des OpenAI-Rivalen Anthropic dazu aufgerufen, die Entwicklung von künstlicher Intelligenz zu drosseln. Eine zu schnelle Entwicklung sei leichtsinnig. Bei Anthropic haben die Sicherheitsbedenken die Börsenpläne allerdings bisher nicht gebremst. Insidern zufolge will das Unternehmen frühestens Mitte Oktober mit der Vermarktung seines Börsengangs beginnen und diesen noch vor den US-Kongresswahlen im November abschließen. Seit Wochen gibt es große Sorgen um Risiken künstlicher Intelligenz, die vor allem von Hacking-Attacken durch KI-Software ausgelöst wurden, die sich in Testläufen selbstständig gemacht hatte.
1: Polizisten und Feuerwehrleute in Nordrhein-Westfalen können mit weniger Papierkram und höheren Zulagen rechnen. Die Landesregierung will den öffentlichen Dienst im neuen Jahr modernisieren. Zum Beispiel sollen Polizeitaucher nicht mehr Temperatur, Strömung und Tiefe des Wassers dokumentieren müssen, damit die Zulage berechnet werden kann. Komplizierte Schichtzulagen sollen durch Pauschalen ersetzt werden. Finanzminister Obtendrenk rechnet mit Mehrausgaben von 45 Millionen Euro im Jahr. Ein Polizeigewerkschafter lobte die Pläne. In Niedersachsen öffnen in einer Stunde die Wahllokale für die Kommunalwahlen. Rund 6,3 Millionen Menschen sind zur Stimmabgabe aufgerufen. Torben Hildebrand ordnet die Bedeutung der Wahl ein.
3: Diese Wahl rückt eine Woche nach dem AfD-Sieg in Sachsen-Anhalt natürlich besonders in den Blick. Wie stark ist die AfD in einem westdeutschen Flächenland? Die Wahl wird es zeigen. Vor 5 Jahren lag die AfD in Niedersachsen auf Kreisebene noch bei 4,6%. Dieser Anteil dürfte deutlich steigen. Aber traditionell sind CDU und SPD in den niedersächsischen Kommunen sehr stark verankert. Auch die Grünen und die vielen Wählergemeinschaften kämpfen um Mandate. Fast 2200 Gemeinde- und Stadträte und Kreistage werden heute gewählt. Dazu gibt es auch rund 400 Direktwahlen. Da geht es um Bürgermeister und Bürgermeisterinnen und um die Landräte. Wichtig ist diese Wahl auch, weil Bürgerinnen und Bürger sehr großen Einfluss haben, was bei ihnen vor der Haustür passiert. Straßenlaternen, Feuerwehrhäuser, Kindergärten oder der Umgang mit Windrädern. Alles Themen, die vor Ort von Kommunalpolitikern entschieden werden.
1: Und auch das ist heute wichtig. In mehreren Städten haben Zehntausende Menschen gegen Rechtsextremismus und die AfD demonstriert. In NRW fand die größte Kundgebung in Düsseldorf mit 20.000 Teilnehmern statt. Bundesverkehrsminister Bilger verlangt, dass die Bahn die sogenannte Familienreservierung wieder einführt. Den Funke-Medien sagte der CDU-Politiker, es gebe dazu bereits Gespräche. In Schweden wird heute ein neues Parlament gewählt. Der konservative Regierungschef Kristersson schließt nicht aus, danach mit den Rechtspopulisten eine Koalition zu bilden. In Gelsenkirchen-Buer startet am Mittag ein im Fußball einmaliges Pilotprojekt. Die Schiedsrichter der Kreisliga B tragen erstmals Bodycams. Das soll Gewalt und Diskriminierung eindämmen. Die deutschen Basketballerinnen haben das WM-Endspiel nicht erreicht. Das Halbfinale gegen Frankreich ging 64-86 verloren. Kapitänin Marie Gülich zeigte sich enttäuscht, vor allem wegen vieler unnötiger Ballverluste.
4: Bis zur Halbzeit, finde ich, waren wir im Spiel drin, aber irgendwie auch nicht. Ich glaube, diese Turnover waren einfach jedes Mal ein Schlag ins Gesicht und der hat uns sehr viel Energie gekostet und am Ende auch irgendwie das Selbstbewusstsein.
1: Deutschland spielt darum heute um Bronze um 16.30 Uhr gegen Spanien. Das war WDR aktuell. Das Wetter in Nordrhein-Westfalen wird heute meist grau und immer wieder auch nass. Örtlich sind auch Starkregen und stürmische Böen möglich. Wolkenlücken mit Sonne, vor allem Richtung Niederrhein und Münsterland. Dazu die Höchstwerte heute in Schwerte 18 Grad, in Aachen 20 und in Warendorf 21 Grad. Morgen zuerst viele Wolken, teils auch mit Nebel und vereinzelt mit etwas Sprühregen. Nachdem sich der Nebel aufgelöst hat, stellt sich ein meist trockener Sonne-Wolken-Mix ein. Dazu 17 bis 25 Grad. Die Zeit 7.04 Uhr.
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1: Es ist 8 Uhr, Julian Cooper hier. Für alle Sportfans ist heute ein guter Tag. Ein Deutscher im Finale der US Open, ein Spiel um Platz 3 bei der Basketball-WM und ein ungewöhnliches Topspiel in der Bundesliga. Schauen wir jetzt im Detail drauf. Zuerst Tennis. Für Alexander Zverev stehen die Chancen gut, zum ersten Mal die US Open zu gewinnen. Gegen den 23-jährigen Ben Shelton hat er bisher alle 5 Duelle gewonnen. Reporter Tim Brockmeier sagt, was Zverev heute vor allem braucht.
2: Definitiv ein dickes Fell und gute Nerven, denn er spielt gegen Shelton und gegen 24.000 Fans im Ash Stadium. Die werden alle wie ein Dezibel-Orkan hinter ihrem Landsmann stehen, denn nicht nur New York, alle US-Tennis-Fans wünschen sich endlich mal wieder einen US-amerikanischen Sieger beim Heim-Grand Slam. Es wird von der Stimmung her definitiv ein episches Finale.
1: Los geht's um 20 Uhr. Schon um 16.30 Uhr starten die deutschen Basketballerinnen. Bei der WM in Berlin spielen sie um Platz 3 gegen Spanien. Es wäre die erste WM-Medaille überhaupt. Und in der Fußball-Bundesliga reisen die Rekord-Bayern zum Dorfclub-Aufsteiger. München spielt in Elversberg im Saarland. Aber genau die Elversberger haben in der Tabelle aktuell sogar 2 Punkte Vorsprung. Ungewohnt für Bayern-Spieler Joshua Kimmich.
3: Ja, die sind ja furios gestartet. Wir gehen als Underdog dahin, sind hinter Elversberg momentan. Haben, glaube ich, schon 7 Kisten gemacht, oder?
1: In den USA sind die größten KI-Unternehmen dafür, mit der KI-Entwicklung langsamer zu machen. Der Chef von Anthropic befürchtet, dass sonst bald KIs das Internet übernehmen und eine Menge Schäden verursachen könnten. Auch die Firmen hinter ChatGPT und Grok sind für weniger Tempo. Diesen Sommer gab es schon Fälle, bei der KI selbstständig Firmen gehackt hat. Wer bei Polizei, Feuerwehr oder im Gefängnis arbeitet, bekommt bald höhere Zulagen für die Arbeit zu ungemütlichen Zeiten und hat weniger Papierkram. Die NRW-Landesregierung will Schichtzulagen im öffentlichen Dienst ab nächstem Jahr einfacher machen. Zum Beispiel müssen Polizeitaucher dann nicht mehr dafür aufschreiben, welche Temperatur das Wasser hatte oder wie tief es ging. Wer dieses Jahr nochmal ins Freibad will, sollte sich beeilen. In vielen Bädern in NRW ist heute der letzte Tag der Saison, zum Beispiel in Bonn, Aachen, Essen und im Sauerland. In Bielefeld wird das extra gefeiert. Im Naturbad Brackwede ist Pölterschwimmen. Wer will, geht im Schlafanzug ins Wasser.
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4: Ja, vielleicht habt ihr auch noch einen Schlafanzug an, aber das Wetter wird nass heute in NRW. Könnt ihr einen Schlafanzug anbehalten. Verbreitet Regen, der im Ruhrpott auch mal kräftiger ausfallen kann. Maximal dazu 18 bis 20 Grad. In Bremen heute zwar viele Wolken, aber nur gelegentlich mal ein Schauer. Meistens bleibt es trocken bei bis zu 20 Grad. Und auch in Berlin wolkig, zeitweise Regen bei auch bis 20 Grad. Morgen dann überall wieder freundlicher mit mehr Sonne. In NRW dann auch wieder etwas wärmer bei 21 bis 23 Grad.
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4: Ja, moin, schönen Start in diesen Sonntag mit uns.

0: Amy Winehouse mit einem entspannten Sound für diesen Sonntagmorgen in Cosmo. 11 nach 8 haben wir es. Also vielleicht mal ein bisschen chillen heute, bevor die neue Woche startet. Das Wetter lädt ja auch zum Drinbleiben ein. Und das ist ja auch der Tag, an dem man sich einfach noch mal ein bisschen sammelt, ne? Vorbereitet auf das, was kommt. Die Frage ist, was kommt denn bei euch die nächsten Tage? Was steht an? Also eine Menge schöner Dinge. Zumindest bei denen, die wir gefragt haben.
1: Ich habe nächste Woche Urlaub.
2: Ich habe Geburtstag.
3: Sommerfest von Verdi.
4: Ich krieg Besuch aus Thüringen.
5: Das Highlight zwischendurch ist vielleicht Bouldern gehen, weil das wieder geht. Das ist schön.
6: Ich glaube, ich gehe Dienstag nach Hannover, um mit Freunden Zeit zu verbringen. Sonst wird da irgendwas Spontanes, irgendwie Tennis spielen, Sport oder sowas.
7: Ja, wir fahren nächste Woche nach Groningen, wollen ein bisschen die Stadt erkunden. Dann abends zusammen ins Forum Groningen, da ist so eine Dachterrasse, da den Sonnenuntergang anschauen und dann quasi den Abend ausklingen lassen.
8: Also meine Freundin und ich, wir leben so zusammen und wir machen so ein kleines Makeover von unserer Wohnung. Und gerade, ich habe so gar nichts mehr zu tun und ich freue mich, mich da richtig reinstürzen zu können, ja.
0: Da ist doch supi, ne? Endlich mal Zeit für ein Makeover in der eigenen Butze. Da habt ihr bestimmt viel Spaß, wird bestimmt schön und wir machen uns einen gemütlichen Sonntag vorab jetzt mit Stormzy und Odile. 24 Hours.

0: So viel F-Wort schon um 8.23 Uhr in Cosma an diesem Sonntagmorgen. Aber endlich wieder WM in Deutschland, Leute. Gerade spielen in Berlin die besten Basketballspielerinnen der Welt um den Titel. Und mit dabei sind ja absolute Basketballstars wie Caitlin Clark aus den USA oder die Japanerin Mai Yamamoto. Aber nicht nur ihre sportlichen Skills stehen da im Mittelpunkt. Gerade gibt es auch einen echten Hype um die Outfits, die die US-Mannschaft da vor dem Spiel trägt.
1: This is vintage Alexander McQueen. I have some white Nikes on.
0: Ja, das sagte Caitlin Clark, die da erzählt, was sie vor dem Spiel so trägt. Also Klamotten von McQueen, Schuhe von Nike. Das ist ihr Pre-Game-Fit oder auch Tunnel-Fit, so nennt sich das. Maike de Boer aus dem Cosmo Fashion Team sagt, was diese Fits eigentlich sind.
2: Ja, da wird quasi der Weg zu den Umkleidekabinen direkt zum Runway. Ob jetzt bei Basketballstars wie Kyle Kuzma mit oversized, mutigen Fit, das ist dann in der NBA, also ne, der Männer-Basketball-Liga in den USA oder in der WNBA bei den Frauen, da haben wir zum Beispiel Angel Reese, so mit so einer Mischung aus High Fashion und Trendy Streetwear, Tunnel Fits. Die heißen übrigens so, weil die Spieler, Spielerin in ihren krassen Fits dann durch einen Tunnel zu den Umkleiden der Basketballerinnen läuft.
0: Ja, und in Fashion-Magazinen wie Vogue, da landen die auch damit. Wann hat das denn mit diesen Tunnel Fits überhaupt angefangen?
2: Also generell diese Fashion-Statements, die gab es schon in den 90ern, zum Beispiel von Dennis Rodman, ne, Basketballstar. Bei den NBA Finals 1996, da hatte der so ein weit aufgeknöpftes weißes Bowling-Shirt an, zu lange Perlenketten, großen Fell-Cowboy-Hut im Leo-Muster. Damals waren aber diese Pre-Game-Fits oder Tunnel-Fits gar nicht so ein Ding. Die Spieler kamen zum Game oft einfach inspiriert von dem, was sie selber getragen haben, inspiriert vom Hip-Hop, white and baggy. Dann kam bei 2005 so ein Wandel, als David Stern, das war der damalige NBA-Commissioner, so einen strikten Dresscode eingeführt hat. Der sollte professionell sein, der sollte schick sein. Und dann kamen die Spieler dann in Anzügen. Und diese Dresscode-Regeln, die sind aber mittlerweile wieder was lockerer und alle leben sich aus.
0: Und eigentlich geht es ja beim Basketballspielen um Sport. Ne? Warum ist es den Sportlerinnen und Sportlern denn so wichtig, wie ihr Style dann vorher ist?
2: Also einerseits können sie natürlich ne, ihre persönliche Seite zeigen, fernab von den Trikots und der Uniform. Es hat aber auch viel mit Marketing und einer Möglichkeit, Geld zu verdienen, zu tun. Das wusste zum Beispiel auch schon Angel Reese, als sie noch College-Basketball gespielt hat. Das hat sie im Podcast von Michelle Obama erzählt.
3: I love fashion. Ich liebe Mode. Ich liebe schöne Sachen. Ich musste sicherstellen, dass ich auch für etwas anderes als Basketball bekannt bin. Die ersten zwei Jahre wurde ich nicht bezahlt. Keine von uns wurde das.
2: None of us were getting paid. Ja, und mittlerweile ist Angel Reese nicht nur Basketballstar, sondern eben auch eine Fashion-Icon. Die war bei der Met Gala. Ey, und ganz ehrlich, so eine Sportkarriere, ne, die hält nicht ewig mit der körperlichen Belastung. Das ist sicher smart, die Berühmtheit durch den Sport auch anderweitig zu nutzen.
0: Ja, da lohnt es sich dann auch mal, den Tunnelfit der Basketball-Scheißstars auszuchecken. Und jetzt ist natürlich gerade Nationaltrikot angesagt bei der Frauen-WM in Berlin. Heute steht das Finale an. USA gegen Frankreich, weil die Franzosen im Halbfinale gestern die deutschen Damen geschlagen haben. Die spielen trotzdem sehr, sehr starkes Turnier. Das erste Mal um eine Medaille heute Nachmittag, nämlich um Platz 3 gegen Spanien.
4: 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Risk It All von K.

0: Da heute jährt sich seinen Todestag zum 30. Mal. Damals wurde Tupac Shakur in Las Vegas angeschossen. Er lag ein paar Tage später seinen Verletzungen. Und bis heute gibt es ja die wildesten Theorien über seinen Tod. Aber viele Menschen hat er eben auch inspiriert.
1: Tupac Shakur hat meine Kindheit geprägt.
2: Auf jeden Fall ein großer Einfluss für die Hip-Hop-Kultur. Allein schon deswegen, weil seine Musik heute immer noch gehört.
3: Der echt einfach mit Herz da drin war. Und das war kein so ein Rapper, wie man die heute kennt.
0: Nein, ein sehr polarisierender Rapper, der wohl polarisierendste aller Zeiten. Vor 30 Jahren ist er gestorben. Tupac Shakur. Sprechen wir heute Vormittag noch ausführlich drüber hier in Cosmo.

0: Michiko, DJ Goja in Cosmo an diesem Sonntagmorgen, 8.42 Uhr haben wir es. Wie war euer Sommerurlaub in diesem Jahr? Ja, neues Entdecken, neues erlebt vielleicht. Das ist ja vielleicht für euch auch etwas, was einen guten Urlaub ausmacht. Neue Leute, neue Kulturen, neue Landschaften entdecken. Und trotzdem kommt es bei mir zumindest oft so, dass ich nach so ein paar Tagen jeden Morgen dann im selben Café lande, oft sogar am gleichen Platz. Es gibt ja auch total viele Menschen, die immer wieder an denselben Urlaubsort fahren, ins selbe Hotel. Also irgendwie brauchen wir im Urlaub scheinbar auch was Vertrautes. Die Frage ist, warum ist das so? Cosmo-Reporterin Franziska Henke, die ist gerade in Vietnam im Urlaub und erwischt sich auch jeden Morgen am gleichen Kaffeestand, oder wie?
1: Ja, ich habe das gestern tatsächlich mal aufgenommen.
2: Hallo, you coconut coffee?
3: Yeah, as always.
2: Okay.
1: Ja, der Verkäufer weiß genau, was ich will. So geht das fast jeden Morgen und ich freue mich, wenn er mich erkennt und mir schon so von Weitem zuwinkt. Irgendwie fühlt es sich dann ein bisschen so an, als würde ich hier hingehören,
0: ja.
1: Weißt du?
0: Ich kann das total fühlen.
1: Ich habe hier im Café auch noch ein paar andere Touris getroffen, die das auch so empfinden. Zum Beispiel Chris. Er ist zum ersten Mal in Vietnam und sagt, er hat einfach gerne einen Stammplatz.
4: Gerade wenn man hier in Asien ist, sehr viele Menschen. Das ist etwas sehr Ungewohntes für mich. Und gerade deswegen ist das ein bisschen höher priorisiert, auch mal so einen kleinen Zufluchtsort zu finden.
1: Marc ist ein anderer Urlauber und auch er kommt ziemlich oft hierher, obwohl er sagt, im Urlaub möchte er gerne Neues kennenlernen.
5: Ja, und genau deshalb habe ich mich schwer damit getan. Ich war einmal da und wollte dann eigentlich direkt den nächsten und übernächsten Tag wieder dorthin und habe mich dann extra dazu gezwungen, woanders hinzugehen.
1: Heißt also, gerade wenn um uns herum alles neu ist, tut so ein vertrauter Ort offenbar ganz gut. Und genau dieses Bedürfnis haben viele Menschen im Urlaub.
0: Warum suchen wir denn so schnell und so vertraute Plätze?
1: Darüber habe ich mit Lars Schwabe gesprochen, Psychologe und Professor an der Universität Hamburg. Er sagt, unser Gehirn merkt sich ziemlich schnell, wenn etwas gut funktioniert hat.
6: Wir haben bestimmte Erfahrungen in der für uns zunächst neuen Umgebung gemacht, die ja zu gewünschten Ergebnissen geführt haben, die für uns irgendwie belohnend waren. Und das ist natürlich was, was sich dann bei uns im Gedächtnis, in unserem Gehirn relativ stark verankert. Und durchaus wahrscheinlich ist, dass wir das auch zukünftig wieder ausführen. Weil von dieser erfolgreich gelaufenen Route abzuweichen, ist dann natürlich auch mit einer gewissen Unsicherheit verbunden. Und Unsicherheit ist was, was unser Gehirn nicht sonderlich mag.
1: Dazu kommt, dass es anstrengend ist, sich in einer neuen Umgebung zu orientieren.
6: Und da unterscheiden sich Leute möglicherweise auch, inwieweit sie bereit sind, diese Anstrengung in ihrem Urlaub aufzubringen.
1: Also für manche gehört dieses Entdecken im Urlaub unbedingt dazu. Andere wollen im Urlaub lieber weniger Entscheidungen treffen und bleiben deshalb gerne bei dem, was sie schon kennen.
0: Aber ein schlechtes Gewissen muss ich jetzt nicht haben, wenn ich im Urlaub jeden Morgen ins selbe Café gehe.
1: Nein, natürlich nicht. Und auch wer immer an denselben Ort und in dasselbe Hotel fährt, macht nichts falsch.
6: Auf das Gewohnte zu vertrauen, das kann ja mit einer gewissen Entspannung verbunden sein. Und ich denke, da spricht überhaupt nichts dagegen.
1: Es kommt eben auch ein bisschen darauf an, ob es ein Entspannungs- oder ein Abenteuerurlaub sein soll. Ein bisschen Routine kann uns gut tun. Trotzdem überlege ich morgen vielleicht mal einen anderen Kaffee zu bestellen.
0: Mutig. Wobei sich Coconut-Kaffee, finde ich, schon ziemlich gut anhört. Warum wir manchmal immer wieder gerne auf das Bekannte und Gewohnte setzen und auch im Urlaub immer wieder an dieselben Orte zurückkehren, hat uns Cosmo-Reporterin Franzi Henke aus ihrem Urlaub in Vietnam erklärt. Danke dir.

0: Höhepunkte dieses Albums. Jungle sind ja auch berühmt für die eigenen Musikvideos, in denen dann meist eine ausgefeilte Choreo mit Tänzerinnen und Tänzern stilvoll inszeniert ist. Das Ganze oft als One-Shot gedreht, ohne Schnitt. Und diese Videos, die sagen auch was über den Song aus, meint Tom von Jungle.
1: What is really telling is when
2: es ist immer sehr vielsagend, wenn es unseren Tänzern beim Videodreh bei bestimmten Songs leichter fällt, sich zu bewegen. Und das hier war auf jeden Fall so einer. Es war schon im Studio so. Wir wissen, dass der Song gut wird, wenn wir schon bei der Arbeit daran dazu tanzen. Diesen körperlichen Aspekt hat Move Like You Do ganz unmittelbar.
0: Allerdings ist das Video zu Move Like You Do noch nicht veröffentlicht, also da können wir uns auch noch drauf freuen. Und jetzt freuen wir uns erstmal auf den Song und die Möglichkeit, Jungle bald auch live erleben zu können. Am 8. November, da spielen Jungle live in Berlin in der Uber Arena. Mehr Infos gibt's im Netz auf kosmoradio.de zu unserem Album der Woche. Und so klingen sie im Radio. Move Like You Do.

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1: Es ist 9 Uhr, hier ist Julian Cooper. KI kann stark helfen im Job oder der Uni, aber auch eine Menge Schaden machen. Vor einiger Zeit haben KIs schon selbstständig eine Firma gehackt. Mehrere führende KI-Unternehmen haben jetzt gesagt, dass sie deswegen bei der Entwicklung von KI langsamer machen wollen. Reporter Ablo Afakammer sagt, welche Gefahren unter anderem der Boss von Anthropic sieht.
2: Die Firmen sorgen sich, dass sich die KI immer schneller selbst weiterentwickelt und die Menschen dann die Kontrolle verlieren. Und der Anthropic-Chef befürchtet, in 6 bis 12 Monaten könnte so ein KI-Schwarm das ganze Internet übernehmen und riesigen Schaden anrichten. Die Firma will zwar weiter Fortschritte, aber eben nicht in diesem Tempo. So eine KI-Bremse würde aber natürlich nur funktionieren, wenn alle zusammenarbeiten. Und da gibt es gute Nachrichten. Auch die Chefs von ChatGPT und Grok sehen die Gefahr und wollen eine böse Super-KI verhindern.
1: Eine Idee ist, dass eine Art unabhängige Experten bei den Firmen zuschauen dürfen und bewerten sollen, ob neue KI-Modelle sicher genug sind. In Niedersachsen können heute über 6 Millionen Menschen wählen. Es ist Kommunalwahl. Abstimmen kann man da über Bürgermeister, Landräte und wer in den Stadtrat soll. Für viele in anderen Bundesländern ist dabei auch spannend, wie gut die AfD abschneidet nach ihrem Sieg bei der Landtagswahl in Sachsen-Anhalt letzte Woche. Im Tennis spielt heute ein Deutscher um einen wichtigen Titel. Alexander Zverev könnte die US Open gewinnen. Im Finale muss er aber gegen einen Amerikaner ran, Ben Shelton. Findet Zverev aber gut, wenn das Stadion gegen einen ist.
3: Ich mag solche Atmosphären auch. Ich werde es auch irgendwo genießen und hoffentlich erfolgreich sein.
1: Auch für die deutschen Basketballerinnen ist ein wichtiges Spiel. Bei der WM in Berlin könnten sie Bronze gewinnen. Es geht gegen Spanien. Bleiben wir noch ganz kurz beim Sport. Das Ergebnis vom Abendspiel. Köln hat in der Fußball-Bundesliga zu Hause unentschieden gespielt. 1:1 gegen Bremen.
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4: Ja, das wird nass heute in NRW. Verbreitet Regen, der im Ruhrpott dann auch mal kräftiger ausfallen kann. Bei maximal 18 bis 20 Grad aktuell. 16 Grad in Bocholt, Düren ist bei 18 Grad schon und in Bremen. Da heute zwar viele Wolken, aber nur gelegentlich mal ein Schauer. Meistens bleibt es da trocken bei bis zu 20 Grad. Berlin dann auch wolkig, zeitweise Regen, auch bei 20 Grad. Morgen wird es dann überall aber wieder freundlicher. Da sehen wir öfter mal die Sonne in NRW. Dann auch wieder ein bisschen wärmer bei 21 bis 23 Grad.
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4: Moin! Und mit 2 freien Plätzen auf unserer Cosmo-Gästeliste für ein Konzert in Berlin. Soll das so bleiben? Natürlich nicht. Ändern wir gleich hier in Cosmo.

Der Sonntagmorgen in Cosmo und in diesem Herbst gibt's was zu feiern in Berlin. 15 Jahre Gretchen, diese tolle Location, feiert das mit coolen Acts wie diesen hier.

0: Was ein Sound, ne? The Sincere's sind das und die bringen zum Jubiläum gleich mal ihr neues Album mit. Die Truppe kommt direkt aus East Los Angeles nach Berlin im Gepäck. Eigene moderne Interpretation von Soul, R&B, Doo-Wop, angeführt von Produzent, Singer-Songwriter und Multi-Instrumentalist Joseph Quiñones. Begleitet von so einer Blechbläsergruppe und einer Rhythmussektion kombinieren sie Nostalgie und Innovation auf ihrem neuen Album Love Stories, haben sie es genannt. Also Liebesgeschichten, liefert einen tollen, sehr persönlichen Sound. Ja, und wenn die Party dann im Gretchen steigt, könnt ihr dabei sein.
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0: Am 7. Oktober ist es soweit, dann kommen The Sincere's ins Gretchen nach Berlin. Und ja, wir können euch hier auf die Geburtstagsgästeliste vom Gretchen schreiben. Einfach mal anrufen, die 0800 567 4x8. Wir quatschen kurz und mit ein bisschen Glück steht ihr dann plus 1 auf der Gästeliste. 0800 567 4x8. Seid dabei, wenn The Sincere's mit dem Gretchen zusammen 15 Jahre Geburtstag feiern. Und jetzt hören wir sie nochmal in Cosmo, damit ihr wisst, wie sie klingen. Did You Know heißt der Song.

0: The Sincere Sinners aus Los Angeles. Und ja, die spielen den ganzen Abend die Geburtstagsständchen fürs Gretchen zum 15-Jährigen. Aber eine gute Geburtstagsparty braucht ja auch viele Gäste, ne?
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0: Du, Alex aus Gotha in Thüringen, auf wie viele Geburtstagspartys warst du schon in diesem Jahr?
2: Ja, auf gar keine eigentlich.
0: Auf gar keine?
2: Auf meine eigene vielleicht.
0: Dann wird das die zweite. Ja.
2: Also die zweite.
0: Also Glückwunsch nachträglich schon mal für dich. Und dann darfst du am 7. Oktober nochmal feiern im Gretchen in Berlin. Kommst du hin von Gotha aus?
2: Nein, also es ist eigentlich im Grunde für meinen besten Freund, der ist in Berlin noch tatsächlich. Und der weiß das nicht.
0: Ah, du willst ihn überraschen. Also.
2: Ja.
0: Also kannst du da auch mitkommen. Es sind doch zwei Plätze auf der Gästeliste. Ne? Kannst du mal gucken,
2: ja,
0: ob dir die irgendwie.
2: Das wäre ja wieder mal eine Möglichkeit, in meine alte Heimat zu kommen.
0: Ja, das heißt, du hast mal in Berlin gelebt?
2: Genau, ich habe da gelebt und jetzt wieder zurück zu den Wurzeln. Aber eigentlich bin ich auf Cosmo-Werbetour hier im Land.
0: Ja, das ist natürlich auch. Wie hörst du denn den Cosmo in Thüringen? Übers Netz?
2: Den höre ich übers Web, genau.
0: Ja, genau. Das macht am meisten Sinn da. Und The Sincere ist ja eine der Bands, die wir jetzt nicht so oft spielen. Aber glaube ich, klingt ganz spannend, was wir gehört haben. Hast du schon mal von denen gehört?
2: Ja, noch gar nicht. Aber diese Formation gefällt mir ziemlich R&B, ziemlich Soul, genau so unser Ding eigentlich. Weil er wird die gleiche Musik wie ich auch.
0: Ja, siehst du, von daher noch ein Grund mehr, nach Berlin zu kommen am 7. Oktober. Dann könntest du zusammen mit deinem Freund da abfeiern. In einer sehr coolen Location, das Gretchen. 15 Jahre, warst du in den letzten 15 Jahren irgendwann mal da?
2: Ja, aber im Gretchen noch nicht.
0: Im Gretchen? Ja, in Berlin schon.
2: Ja,
0: aber im Gretchen nicht. So, hast du noch einen Grund mehr. Also eigentlich kannst du jetzt gar nicht mehr rausquatschen.
2: Und noch einen Geburtstag.
0: Ja, siehst du? So, also, ist gebongt. Ich schreibe dich einfach mal da rein in die Gästeliste. Plus eins, das ist dann dein Freund. Und dann habt ihr einfach
2: super.
0: Viel Spaß am 7. Oktober bei The Sincere's im Gretchen. Und die nächsten Plätze auf einer unserer Gästelisten gibt es dann morgen zu gewinnen.
2: Okay, danke Cosmo.
0: Danke Alex, ciao.

0: Sara Tavares in Cosmo. Cosas Bonitas. Und dass der Sommer vorbei ist, merken wir auch daran, dass eine Menge Wahlen anstehen in den kommenden Tagen und Wochen. Mecklenburg-Vorpommern, kommende Woche Berlin steht noch an, Schweden ist heute. Und Ende Oktober wird auch in Israel gewählt. Bleibt Ministerpräsident Benjamin Netanyahu da an der Macht oder nicht? Das ist die entscheidende Frage. Es könnte ja zumindest knapp werden für ihn, denn in Israel wird gerade heftig über Netanyahu diskutiert. Es geht da um den Vorwurf, Netanyahu sei vor dem Terrorangriff der Hamas gewarnt worden, habe keine Schutzmaßnahmen eingeleitet. Die Menschen vor Ort, die wühlt das natürlich extrem auf. Dabei ist auch schon länger klar, dass die Armee Hinweise auf einen Anschlag hatte. Und jetzt im Wahlkampf, da geht es aber um den Ministerpräsidenten. Grund dafür ist ein Artikel der linksliberalen Zeitung Haaretz und dem Journalisten Shlomi Elder.
1: Ich hätte es nicht veröffentlicht, wenn ich nicht alles von oben bis unten dokumentiert hätte, bis auf den letzten Millimeter. Ich habe drei Quellen und es gibt Aufnahmen und Dokumente.
0: Ja, Elders Quellen, die sagen, dass der Präsident der Vereinigten Arabischen Emirate, Mohammed bin Zayed, Netanyahu in einem Telefonat gewarnt habe. Ob dieses Telefonat so stattgefunden hat, dazu haben sich beide Staatschefs bisher nicht geäußert. Wer sich da auch noch zu Wort meldet, ist Netanyahus größter Gegner, der linke Oppositionsführer Gadi Eisenkot.
1: Ich habe ihm selbst ein ernstzunehmendes Papier mit Warnungen gegeben, 6 Wochen vor der Katastrophe. Netanyahu hat das ignoriert.
0: Ja, der Opposition in Israel spielt diese Debatte um Netanyahu jetzt auf jeden Fall in die Karten. Die Zentrumspartei Yashar Eisenkot steht in Umfragen aktuell vor Netanyahus Likud-Partei. Also scheint eine spannende Wahl zu werden in Israel in 6 Wochen. Hier ist Cosmo am Sonntag.

0: Shakira und Burna Boy in Cosmo an diesem Sonntagmorgen. Und jetzt stellt euch mal bitte vor, ihr geht zum ersten Mal ganz alleine auf so ein riesiges Festival. Und am Ende findet ihr dort nicht nur neue Freunde, sondern vielleicht sogar den Anstoß für eure DJ-Karriere. Genauso erging es dem 23-jährigen Adam in Großbritannien. Melissa Kunkel aus dem Cosmo-Team erzählt uns mal seine Geschichte. Melissa, das klingt ja nach einer Erfahrung, wie man sie sich eigentlich nur wünschen kann, ne?
1: Also die Geschichte ist echt was fürs Herz. Adam ist 23 und großer Drum-and-Bass-Fan, will unbedingt mal zum Boomtown-Festival fahren, macht er dann auch. Das Problem ist, er ist zum ersten Mal alleine unterwegs und er ist Autist. Seine Familie war deshalb ziemlich nervös und hatte auch schon so einen Plan, ihn notfalls wieder abzuholen. Denn obwohl so ein Festival für die meisten Menschen nach Party und einer Menge Spaß klingt, für Menschen auf dem Autismus-Spektrum kann so eine Festivalumgebung auch schnell mal überwältigend werden.
0: Ja, auf so einem Festival gibt es ja wirklich viele, viele Reize. Laute Musik, Licht, fremde Menschen.
1: Auf jeden Fall. Aber Adam ist zufällig genau an die richtigen Leute geraten. Der baut gerade sein Zelt auf, als eine Gruppe aus Bristol ihn anspricht. Sie wollen sich seinen Zelthammer ausleihen, gibt er ihnen dann mit. Und als die Gruppe checkt, dass Adam ganz alleine unterwegs ist, laden sie ihn einfach mit in ihr Camp ein.
2: They could have just left me there, they could have just ignored me, but the fact they saw me that I was on my own and they just took me in was just amazing. Like, it's what the community's about, really.
1: Ja, Adam sagt, sie hätten ihn ja auch einfach da stehen lassen können, aber dass sie eben gecheckt haben, dass er allein ist und ihn einfach aufgenommen haben. Für Adam ist es genau das, was die Festival-Community ausmacht.
0: Und dann ist Adam mit seiner neuen Crew viral gegangen?
1: Ganz genau. Adam war so happy, dass er erstmal seinen Vater anrufen musste und der war, wie man hören kann, sehr ergriffen.
3: He just ran up to me crying. He said, I found my people. I don't want to ever leave. This has been the most amazing time of my life.
1: Ach, das ist so sweet, ne? Adam hat am Telefon erzählt, er habe seine Leute gefunden, er wolle nie mehr zurück und die Zeit auf dem Festival sei die beste seines Lebens. Ja, und sein Paps war so froh, dass er den Jungs aus Bristol in einem öffentlichen Post gedankt hat und der ist dann so richtig steil gegangen.
0: Und jetzt kommt der vielleicht verrückteste Teil dieser Geschichte. Adam ist selbst DJ.
1: So sieht's aus. Und der Kracher ist, jetzt soll Adam tatsächlich nächstes Jahr ein DJ-Set auf dem Boomtown spielen.
0: Nein.
1: Ich meine, das musst du dir mal reinziehen. Der ist da alleine hingefahren, hat eine ganze neue Freundesgruppe gefunden und beim nächsten Mal kommt er sogar als DJ mit Festival-Gig zurück.
0: Tja, und das als Mensch im Autismus-Spektrum, für den das alles so gar keine Selbstverständlichkeit ist. Also solchen guten Momente auf der Welt muss man ja auch mal miteinander teilen, ne? Haben wir gemacht in Cosmo. Danke, Melissa.

0: Check, hallo, ist das First Class in Cosmo um 10 vor 10. Jetzt Morbid Joe mit Melody.
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1: Es ist 10 Uhr, hier ist Julian Cooper. In Gelsenkirchen startet nachher ein neues Projekt im Amateurfußball. Da geht es um mehr Sicherheit für Schiris. Bei Spielen in der Kreisliga B tragen die jetzt Bodycams. Start ist am Mittag bei der Partie Bur 2 gegen Renford 2. Mehr von Reporter Johannes Hoppe.
2: Beleidigungen, Schlägereien, Spielabbrüche. Jährlich gibt es davon Tausende auf deutschen Amateurfußballplätzen. Das schreibt der Deutsche Fußballbund. Die Zahl, die sinkt seit 3 Jahren leicht und das soll weitergehen. Zusammen mit dem Fußball- und Leichtathletikverband Westfalen will der DFB kritische Situationen, also beispielsweise nach Fouls, jetzt dokumentieren. Und da geht es um das Sicherheitsgefühl der Schiris und dazu wird dann auch das Verhalten von Spielern, Trainern und Zuschauenden aufgenommen. Alles im Rahmen des Datenschutzes.
1: Die Kameras sollen zum Beispiel nur Material speichern, wenn es kritisch ist und der Schiri die Bodycam extra aktiviert hat. Große KI-Firmen wollen zusammen das Tempo rausnehmen bei der Entwicklung neuer Modelle, damit die nicht so einfach das Internet übernehmen oder selber Hacking-Attacken starten. Der Chef von Anthropic hatte die Pause vorgeschlagen. Er sagt, der richtige Weg ist es, zusammenzuarbeiten.
3: The way to take the right path is for the industry to work together.
1: Auch OpenAI-Chef Altman und Grok-Chef Musk haben schon gesagt, dass sie dafür sind. Wer dieses Jahr nochmal ins Freibad will, sollte sich beeilen. In vielen Bädern in NRW ist heute der letzte Tag der Saison, zum Beispiel in Bonn, Aachen, Essen und in einigen Bädern im Sauerland. In Bielefeld wird das extra gefeiert. Im Naturbad Brackwede ist Pölterschwimmen. Wer will, geht im Schlafanzug ins Wasser. Die deutschen Basketballerinnen spielen heute bei der WM zu Hause um Platz 3. Am Nachmittag geht's gegen Spanien. Alexandra Wilke sagt, dass die Niederlage im Halbfinale gegen Frankreich schnell aus dem Kopf muss.
4: Neues Spiel und es geht um eine Medaille. Wäre für jeden von uns die erste Medaille. Also von daher, glaube ich, sollte das Motivation genug sein.
1: Um den Titel geht's am Abend im Tennis. Alexander Zverev steht im Finale der US Open gegen den Amerikaner Ben Shelton.
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5: Ja, es ist ein nasser Sonntag heute in NRW. Verbreitet Regen, der im Ruhrpott dann auch mal kräftiger ausfallen kann. Maximal dazu 18 bis 20 Grad, aktuell 16 Grad in Werl und in Aachen. In Bremen heute zwar viele Wolken, nur gelegentlich mal ein Schauer, aktuell hier 18 Grad. Es geht noch hoch auf bis zu 20. Und in Berlin auch viele Wolken, zeitweise Regen bei jetzt 16, später bis 20 Grad. Morgen dann überall wieder freundlicher mit mehr Sonne. In NRW dann auch wieder ein bisschen wärmer, dann bei 21 bis 23. 20 Grad.
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5: Jo, ist am Start. Moin.

0: Young Maiko am Mike in Cosmo an diesem Sonntagmorgen. Und gute Freunde kann man sich ja nicht kaufen, aber sind mit das Wertvollste, was man haben kann, finde ich. Und wer die besten Freundinnen und Freunde sind, das zeigt sich ja oft erst dann, wenn es einmal mal nicht, einem mal nicht so gut geht. Freunde sind wichtig, aber was macht für euch denn eine gute Freundschaft aus?
1: Ich würde sagen, Zuverlässigkeit und Vertrauen, also dass man immer füreinander da ist.
2: Für mich macht eine gute Freundschaft aus, dass man das Gefühl hat, auf eine natürliche Art und Weise miteinander reden zu können. Also dass man einander trifft, dann auch wirklich das Gefühl hat, so, oh ja, das macht Freude, so die Zeit vergeht schnell. Und ich kenne das auch von einigen Kontakten, dass man dann eher das Gefühl hat, okay, man trifft sich, aber man freut sich vorher nicht so wirklich drauf und es ist auch nicht so wirklich dann diese natürliche Stimmung dabei.
3: Also schon allein das immer für einen da sein, auch wenn man quasi vielleicht physisch nicht für einen da sein kann, aber dieses Mentale und dass man weiß, dass die Unterstützung immer da sein wird.
0: Ja, bedingungsloser Support füreinander da sein, das macht gute Friends einfach aus und deswegen finde ich auch, es ist gar nicht wichtig, dass man viele Freunde oder Freundinnen hat, sondern die richtigen. Hier ist Cosmo. 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

0: Coming Home. Odile zusammen mit Georgia Smith hier in Cosmo. An diesem Sonntagvormittag. Sex Sells heißt es ja eigentlich und das gilt auch für Filme. Dachte ich zumindest bislang. Ne? Aber wenn wir uns mal in letzter Zeit genauer anschauen, was so in Filmen passiert und was eben nicht passiert, dann sind ja ausgerechnet im Hollywood-Kino immer seltener Sexszenen zu sehen. Gleichzeitig sagen vor allem junge Zuschauerinnen und Zuschauer, wir wollen auch weniger Sex und klassische Romanzen sehen. Also wird Hollywood da brüder oder verändert sich gerade grundsätzlich, wie Filme über Liebe, Intimität, Beziehungen erzählt werden? Das erzählt uns Filmkritikerin Anna Wollner. Anna, ausgerechnet ein Film, der One Night Only heißt, bringt uns ziemlich gut zu dieser Frage. Ne? Warum?
1: Weil One Night Only im Grunde sowas wie die Sexversion von The Purge ist. An 364 Tagen im Jahr ist Sex für Singles verboten. In einer Nacht ist alles erlaubt und in dieser Nacht treffen sich Ali und Owen, gespielt von Monica Barbaro und Callum Turner. Und für Turner, dem Ehemann von Dua Lipa, ging es dabei nie um Sex.
2: From the beginning, I think, you know, after the first read, I realized that there was two people at the
3: Von Anfang an waren da für mich zwei Menschen im Zentrum dieses Films, die beide nach etwas Größerem suchen und es nicht finden können. Und mitten in all dem steckt diese bodenständige Liebesgeschichte, die ich sehr mochte.
1: Eine Liebesgeschichte wirklich mit erstaunlich wenig Sex.
0: Aber ist es denn jetzt nur dieser eine Film oder verschwindet Sex tatsächlich aus dem Kino?
1: Nein, One Night Only ist kein Einzelfall. Der britische Filmdatenanalyst Stephen Follows, der hat die jeweils 250 erfolgreichsten Hollywood-Filme seit 2000 untersucht. Das Ergebnis: sexuelle Inhalte sind um knapp 40% zurückgegangen. Gleichzeitig wünschen sich gerade junge Zuschauerinnen und Zuschauer weniger Sex und konventionelle Romanzen. Die Entwicklungspsychologin Yalda T. Ulls vom Center for Scholars and Storytellers an der UCLA, die untersucht das in der jährlichen Studie Teens and Screens.
4: It's not that they're not interested in intimacy and romance and sex.
5: Es ist nicht so, dass sie sich nicht für Intimität, Romantik und Sex interessieren. Das tun sie. Aber sie interessieren sich nicht für die künstlichen Darstellungen davon.
0: Das heißt, weniger Sex im Kino bedeutet nicht automatisch, dass die Gen Z brüder ist?
1: Gen Z will vor allem andere Beziehungen sehen. Mehr Freundschaften, weniger erzwungene Dreiecksbeziehungen. Also nicht jede Begegnung zwischen zwei attraktiven Menschen muss zwangsläufig im Bett enden. Sexuelle Inhalte finden sie ohnehin jederzeit im Netz, sagt Ulls.
4: If they're interested in sexual content,
5: wenn sie sich für sexuelle Inhalte interessieren, kommen sie sehr leicht daran. Das ist nicht das, was sie in fiktionalen Geschichten suchen. Sie wollen Geschichten, die ihnen Halt geben, durch die sie etwas über sich selbst lernen und in denen sie sich wiederfinden können.
1: Und auch Hollywood selbst hat sich verändert. MeToo, Intimitätskoordinatoren am Set, mehr Einfluss von Schauspielerinnen darauf, wie Sexszenen entstehen.
0: Wie sieht man denn diesen Wandel dann konkret in den Filmen?
1: Sex verschwindet nicht, aber es verändert sich. Was daran erzählenswert ist, überhaupt weniger idealisierte Körper und klassische Bettgeschichten, mehr Unsicherheit, Kommunikation und unterschiedliche Beziehungsformen. Yalda T. Ulls, die ist selbst Mutter zweier Gen-Z-Kinder und die würde das jetzt nicht als prüde bezeichnen, sondern als bewusster, auch mit Hinblick auf Mental Health. Also weniger Sex auf der Leinwand ist auffällig, in diesem Fall aber womöglich auch einfach nur gesund.
0: Tja, auf jeden Fall verändert sich der Blick auf Sex, Beziehung, Intimität und das sehen wir eben auch in Filmen, sagt Filmkritikerin Anna Wollner in Cosmo. Danke dir.

0: Theo Leto, Rapper aus Paris, Anna Kravtchikova aus dem Cosmo Musikteam. Pineapple heißt dieser Song hier, oder wie ihr sagt, Pineapple, also Ananas. Worum geht's?
1: Ja, es geht um Wodka Ananas und was er alles so sagt, wenn er ein bisschen beschwipst ist. Und er spricht über eine Liebesbeziehung, flext damit, dass er eine Frau rumgekriegt hat und danach aber wieder gelangweilt war von ihr. Er sagt, ich sehe keine Zukunft für uns zwei. Aber gleichzeitig sagt er, was zwischen uns passiert, ist stark und sogar, du bist mein einziger Sonnenstrahl in diesem dunklen Leben.
0: Okay.
1: Ich muss auch sagen, viele Lines in diesem Song sind sehr random. Er sagt zum Beispiel, ich bin ein Pirat, du bist mein Schatz, wir zwei könnten zusammenpassen. Also so eine ChatGPT-Line irgendwie. Und er sagt, ich habe die Kraft einer Katze, ich spreche kein Chinesisch.
0: Ja, Leto sagt jetzt vielleicht nicht jedem in Deutschland was, aber er ist jetzt auch schon lange kein Newcomer mehr, ne?
1: Ja, er hat vor 13 Jahren das Rap-Duo PSO Thug gegründet, zusammen mit Rapper Aero. Und zu der Zeit hat er vor allem auch so ganz viele Freestyles auf YouTube veröffentlicht und hat sich dann so langsam so ein Standing in der französischen Rap-Szene aufgebaut.
0: Und die letzten Jahre war er aber vor allem solo unterwegs.
1: Ja, hat 4 Alben rausgebracht, letztes Jahr sogar 2 Alben in einem Jahr. Alle Alben waren hoch in den Charts in Frankreich, Belgien und der Schweiz und hat jetzt auch eine ziemlich große Fanbase, also Millionen von monatlichen Hörern und auch super viele Streams auf seinen Songs.
0: Tja, zum Beispiel auf Pineapple, den haben wir euch in die Playlist gepackt. Hier ist er, in voller Länge in Cosmo. Danke, Anna.

Ja, mehr gute Laune geht nicht, Cosmo, hier am Sonntag. 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Delore.

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1: Um 11 Uhr, ich bin Benjamin Paris. Das Wetter passt nicht so ganz, aber wer noch mal draußen schwimmen möchte, hat dazu heute in vielen NRW-Städten die letzte Möglichkeit. Für viele Freibäder ist nämlich Saisonende. Mehr von Julian Cooper.
2: Ab morgen wird's noch mal warm in NRW, aber zu spät für einige Freibäder. Heute ist in vielen Schluss, zum Beispiel in Köln, Bonn, Aachen, im Grugerbad Essen, im Waldfreibad Gutenhagen in Brilon oder in Münster-Hildrop. Viele Bäder ziehen auch schon eine Bilanz und die sieht ziemlich gut aus. Fast überall waren mehr Leute da als letztes Jahr. Teilweise gab's Rekordzahlen. Das lag am warmen Wetter und viel Sonne im Sommer. In Kleve zum Beispiel gab es ein Plus von fast 30.000 Besuchern, in Hilden waren 20.000 mehr da. In Bielefeld war es sogar die stärkste Saison seit 8 Jahren. Da gibt's heute auch eine besondere Aktion. Wer will, kann beim Pölterschwimmen im Schlafanzug ins Wasser gehen.
1: Einige Freibäder in NRW sind auch noch eine Woche länger auf oder ziehen sogar durch. In Oelde geht draußen schwimmen sogar noch bis Anfang Oktober. In den USA sind die größten KI-Unternehmen dafür, mit der KI-Entwicklung langsamer zu machen. Der Chef von Anthropic zum Beispiel befürchtet, dass sonst bald KIs das Internet übernehmen und eine Menge Schaden verursachen könnten. Auch die Firmen hinter ChatGPT und Grok sind für weniger Tempo. Diesen Sommer gab es schon Fälle, bei der KI selbstständig Firmen gehackt hat. Dann gibt's was für alle, die auf besondere Outfits stehen. In der Oper in Düsseldorf werden heute handgefertigte Kostüme verkauft und besondere Fundstücke aus früheren Aufführungen. Zwischen 12 und 5 kann man die Sachen anschauen und auch anprobieren. Je nach Andrang kann es aber sein, dass man an der Oper in Düsseldorf warten muss. In Gelsenkirchen startet heute ein Projekt, das es so bisher in Deutschland noch nicht gibt. In der Kreisliga bekommen Schiedsrichter ab heute Bodycams, damit sie besser geschützt sind. Die Kameras sollen zum Beispiel aufzeichnen, wenn es Ärger um knifflige Situationen gibt. Gewalt im Amateurfußball ist seit Jahren ein Problem in Deutschland. Und in der Bundesliga gibt es einen Trainerwechsel. Eugen Polanski gibt seinen Posten bei Gladbach ab nach der 0:5-Pleite gestern. Die Gladbacher sind nach 3 Spielen ohne Punkte und Schlusslicht der Tabelle.
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3: Das bleibt nass in NRW, verbreitet Regen heute, im Ruhrpott auch mal kräftiger Regen, maximal 18 bis 20 Grad dazu. In Bremen sieht es ein bisschen trockener aus, zwar viele Wolken, aber nur gelegentlich mal ein Schauer, wenn überhaupt. Und bis zu 20 Grad maximal und auch in Berlin sind viele Wolken unterwegs, da regnet es zeitweise mal bei 20 Grad. Das ist wohl hier die Standardtemperatur. Heute Morgen dann überall wieder mehr Sonne, insgesamt freundlicher und in NRW auch ein Tacken wärmer, wieder 21 bis 23 Grad morgen.
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3: Tschüss, Tag zusammen.

0: Soll das lassen mit dem Pfeifen im Radio. Cosmo hier am Sonntag. Und wenn es um künstliche Intelligenz geht, dann gab es ja immer schon kritische Stimmen, Ängste, Befürchtungen. Erstaunlich ist, dass die Kritik mittlerweile von immer mehr Menschen kommt, die selbst an der Entwicklung künstlicher Intelligenz arbeiten. So hat jetzt zum Beispiel der Chef von Anthropic am Wochenende ein Essay veröffentlicht, in dem er Vorschläge zur Regulierung der Branche macht. Gabi Biesinger erzählt uns mehr.
1: Jacob Coxon, ein ehemaliger Mitarbeiter der KI-Konzerne OpenAI und Anthropic, hatte die Diskussion um die Risiken künstlicher Intelligenz in den vergangenen Tagen in den USA wieder heftig angefacht, indem er Szenarien prophezeite, die die Menschheit auslöschen könnten, wie die Entwicklung von Biowaffen und tödlichen Infrastrukturattacken.
2: There's a lot of ways hacking critical infrastructure, extinction-level bioweapons.
1: Und Anthropic hatte in einem Sicherheitsbericht vergangene Woche selbst von Versuchen gesprochen, sein KI-Modell Claude für böswillige Aktivitäten zu nutzen, die etwa die Entwicklung biologischer Waffen unterstützen könnten. Jetzt legte Anthropic-Chef Dario Amodei in einem Essay nach und pflichtete seinem Ex-Mitarbeiter Coxon grundsätzlich bei, wie er im Sender CNN ausführte.
3: I agree with Jacob much more than I disagree with him.
1: KI könnte sich so schnell entwickeln, dass ein solches System in der Lage wäre, innerhalb von 6 bis 12 Monaten das gesamte Internet zu übernehmen, mit Folgeschäden in Milliardenhöhe. Von der US-Regierung erwartet Amodei jetzt, dass sie gemeinsam mit der Branche dafür Sorge trage, KI-Sicherheit verbindlich zu machen.
3: The government can make sure that we're trying to work together on making the system safe.
0: Also da ist Bewegung drin, weil selbst wenn Experten zu schnell geht, künstliche Intelligenz macht Sorge, weil die Forderung nach politischer Regulation werden immer lauter. Ich sollte mir das mal von ChatGPT schreiben lassen. So, wirkt sich natürlich auf die Branche aus. Parallel hat ChatGPT-Entwickler OpenAI nämlich mit Blick auf die aktuellen Sicherheitsbedenken seinen geplanten Börsengang verschoben. So sieht's aus. Hier ist Cosmo am Sonntag.

0: Neues von Karol G, Matadora, frisch bei uns in der Cosmo-Playlist und endlich wieder WM in Deutschland, schon fast wieder vorbei. Heute nämlich gibt es das Finale, wenn die besten Basketballspielerinnen der Welt da in Berlin auf der Fläche stehen. Mit dabei sind absolute Basketballstars wie Caitlin Clark aus den USA, die Japanerin Mai Yamamoto war auch mit im Turnier, aber nicht nur ihre sportlichen Skills stehen da im Mittelpunkt, gerade auch einen echten Hype gibt es um ihre Outfits, die die US-Mannschaft vor dem Spiel trägt.
1: This is vintage Alexander McQueen. I have some white Nikes on.
0: Ja, das sagt Caitlin Clark, die erklärt, dass sie vor dem Spiel Klamotten von McQueen trägt, Schuhe von Nike. Das ist ihr Pre-Game-Fit oder auch Tunnel-Fit, so nennt sich das. Maike de Boer aus dem Cosmo-Team sagt uns, was diese Tunnel-Fits eigentlich sind.
2: Ja, da wird quasi der Weg zu den Umkleidekabinen direkt zum Runway. Ob jetzt bei Basketballstars wie Kyle Kuzma mit oversized, mutigen Fit, das ist dann in der NBA, also ne, der Männer-Basketball-Liga in den USA oder in der WNBA bei den Frauen, da haben wir zum Beispiel wie Angel Reese, so mit so einer Mischung aus High Fashion und Trendy Streetwear, Tunnelfits. Die heißen übrigens so, weil die Spieler, Spielerinnen in ihren krassen Fits dann durch einen Tunnel zu den Umkleiden der Basketballerinnen laufen.
0: Ja, und mit diesen Outfits landen sie ja durchaus in Fashion-Magazinen wie sogar The Woke. Wann hat das mit diesen Tunnelfits denn eigentlich angefangen?
2: Also generell diese Fashion-Statements, die gab es schon in den 90ern, zum Beispiel von Dennis Rodman, ne, Basketballstar. Bei den NBA Finals 1996, da hatte der so ein weit aufgeknöpftes, weißes Bowling-Shirt dazu, lange Perlenketten, großen Fell-Cowboy-Hut im Leo-Muster. Damals waren aber diese Pre-Game-Fits oder Tunnel-Fits gar nicht so ein Ding. Die Spieler kamen zum Game oft einfach inspiriert von dem, was sie selber getragen haben, inspiriert vom Hip-Hop, White und Baggy. Dann kam aber 2005 so ein Wandel, als David Stern, das war der damalige NBA-Commissioner, so einen strikten Dresscode eingeführt hat. Der sollte professionell sein, der sollte schick sein. Und dann kamen die Spieler dann in Anzügen. Und diese Dresscode-Regeln, die sind aber mittlerweile wieder was lockerer und alle leben sich aus.
0: Ja, aber trotzdem gibt es ja ganz viel Fashion drumherum. Eigentlich geht es ja um Sport, ums Basketballspielen, um den Erfolg. Warum ist denn Sportlerinnen und Sportlern denn ihr Style so wichtig?
2: Also einerseits können sie natürlich ne, ihre persönliche Seite zeigen, fernab von den Trikots und der Uniform. Es hat aber auch viel mit Marketing und einer Möglichkeit, Geld zu verdienen, zu tun. Das wusste zum Beispiel auch schon Angel Reese, als sie noch College-Basketball gespielt hat. Das hat sie im Podcast von Michelle Obama erzählt.
3: I love fashion. Ich liebe Mode, ich liebe schöne Sachen. Ich musste sicherstellen, dass ich auch für etwas anderes als Basketball bekannt bin. Die ersten zwei Jahre wurde ich nicht bezahlt. Keine von uns wurde das.
2: None of us were getting paid. Ja, und mittlerweile ist Angel Reese nicht nur Basketballstar, sondern eben auch eine Fashion-Icon. Die war bei der Met Gala. Ey, und ganz ehrlich, so eine Sportkarriere, ne, die hält nicht ewig mit der körperlichen Belastung. Das ist sicher smart, die Berühmtheit durch den Sport auch anderweitig zu nutzen.
0: Ja, da kann man seinen Tunnelfit dann später im Alltag vielleicht weiter tragen. Aber jetzt ist gerade erstmal Nationaltrikot angesagt bei der Weltmeisterschaft in Berlin. Heute steht das Finale an, USA gegen Frankreich. Weil die Franzosen gestern im Halbfinale ja die deutschen Damen geschlagen haben. Die spielen trotzdem ein sehr starkes Turnier. Heute Nachmittag um Platz 3. Das erste Mal um eine Medaille geht gegen Spanien. Hier ist Cosmo am Sonntag.

0: Ja, dieser Sound bewegt uns bis heute. Und heute ist auch sein Todestag. Der jährt sich zum 30. Mal. Damals wurde Tupac Shakur in Las Vegas angeschossen. Er lag ein paar Tage später seinen Verletzungen. Und bis heute gibt es ja die wildesten Theorien über seinen Tod. Und Menschen sprechen aber auch in den höchsten Tönen von ihm.
1: Tupac Shakur hat meine Kindheit geprägt.
2: Auf jeden Fall ein großer Einfluss für die Hip-Hop-Kultur. Allein schon deswegen, weil seine Musik heute immer noch gehört.
3: Der echt einfach mit Herz da drin war. Und es war kein so ein Rapper, wie man die heute kennt.
0: Ja, viele Menschen inspiriert. André Mamungui aus unserem Cosmo Machiavelli-Team. Der erzählt uns, welche Gedanken er mit diesem Jahrestag heute verbindet.
4: Ich bin ja im selben Jahr geboren, als Tupac gestorben ist. Hab also fast nichts von seiner aktiven Karriere mitbekommen, also gar nichts. Nichtsdestotrotz habe ich mich sehr früh mit seiner Musik und seinem Werdegang und vor allem mit seiner Persönlichkeit auseinandergesetzt. Und das hat mich krass geprägt. Dass der Mord heute nach 30 Jahren aufgeklärt scheint und jemand verurteilt wurde, wirkt schon fast wie ein Full-Circle-Moment, ohne zu emotional zu werden.
0: Ja, du sagst es. Duane Davis, alias Kevin D., ein ehemaliges Gangmitglied aus Compton, wurde im August für schuldig befunden. Also können die Verschwörungstheorien ein Ende haben jetzt?
4: Ja, die Community ist ein bisschen geteilter Meinung. Für die einen reicht die Verurteilung nicht aus, für andere kommt sie zu spät. Andererseits, ein paar Hip-Hop-Persönlichkeiten haben sich geäußert, begrüßen das Urteil. Fans sind also zwiegespalten. Ich glaube aber, für Tupacs hinterbliebene Familie vor allem, ist das eine sehr gute Nachricht.
0: Und du sagst ja selbst, Tupac Shakur hat dich auch inspiriert und beeinflusst. Was hat ihn für dich so besonders gemacht?
4: Wir könnten jetzt stundenlang darüber philosophieren, wenn ich ehrlich bin. Und das weißt du auch. Aber wenn ich eine Sache rauspicken kann, müsste, dann wäre das die Tatsache, dass Tupac die paradoxe Persönlichkeit einer schwarzen Person in den USA fast ungefiltert seine ganze Karriere lang demonstriert hat. Diese tief politische Ader, die er von der Erziehung seiner Mutter, Afeni Shakur, und ihrem Black Panther-Umfeld mitgeerbt hat. Die Tatsache, dass Tupac seinen Erfolg als Rapper und Schauspieler quasi immer wieder selbst sabotiert hat mit den Schlägereien, Schießereien und seinem Knastaufenthalt. Tupac war Held und Anti-Held zugleich, und das hat die Identifikation mit ihm und seinen Texten, die Themen, die er halt behandelt, mit denen er sich auseinandersetzt, um einiges leichter gemacht. Weil es parallel zu dem Lifestyle und dem Schicksal schwarzer US-Amerikaner und Menschen aus der afrikanischen Diaspora gibt. Und so übermenschlich groß und auch dieser Mythos Tupac bis heute noch ist, Tupac war nahbar und relatable.
0: Ja, und vor fast genau 30 Jahren ist der wohl polarisierendste Rapper aller Zeiten gestorben. Tupac Shakur, André Mamungui, über seine Bedeutung, seinen Einfluss bis heute. Danke dir, und wir hören ihn jetzt nochmal mit Brenda's Got a Baby im Cosmo. Erzähl uns doch kurz, warum dieser Song so wichtig ist.
4: In dem Song geht es um sexuellen Missbrauch in Familien und auch die daraus resultierende ungewollte Schwangerschaft einer Teenagerin. Dass sich ein Mann selbst in die Verantwortung nimmt und eine so schmerzhafte Hymne für schwarze Frauen rappt, um ihnen eine Stimme zu geben, ist bis heute beispiellos, und Tupac hat das gemacht.
0: Ja, und so klingt es in Cosmo.

0: Komm, Odo, Marie Freus in Cosmo an diesem Sonntag. Und was ist das Schönste an so einem Wochenende oder auch nach einem harten Arbeitstag, außer chillen und ausruhen? Ja, vielleicht mal mit seinen Kumpels und Friends zu quatschen oder Quatsch zu machen, abzuhängen, auszugehen, gemeinsam einfach das Leben erleben. Das machst du nur mit deinen Best Buddies. Und deswegen haben wir euch mal gefragt, was macht denn für euch eine gute Freundschaft aus?
1: Ehrlichkeit generell ist eine gute Freundschaft. Also wenn man muss sich gar nicht mal so regelmäßig sehen, aber wenn man sich sieht, dass man so ehrlich zu sich selbst und zu der anderen Person sein kann, also so die authentische Version von einem selbst sein kann. Ja,
2: also ich denke, es geht vor allem darum, füreinander da zu sein, ehrlich zu sein, sich aufeinander einlassen zu können. Ja, vor allem im Füreinander da sein. Ich glaube, das ist wichtig.
3: Auf jeden Fall, dass man sich immer aufeinander verlassen kann, dass man einfach weiß, hey, ich brauche gerade jemanden, und wenn man die Freundin dann zum Beispiel anruft, dass man auch gute Ratschläge bekommt und sich auch mal in den nicht so schönen Momenten aushalten kann und trotzdem versucht, irgendwie das Boot oben zu halten.
0: Zusammen versuchen, das Boot oben zu halten. Das ist Freundschaft. Sauber, Leute. Hier ist Cosmo.

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1: Um 12 Uhr, ich bin Benjamin Paris. Beim Fußball gibt es ja immer wieder Ausschreitungen und Gewalt, besonders auch in den unteren Ligen. Erst letztes Wochenende waren zwei Kreisligaspiele völlig eskaliert und auch Schiedsrichter werden immer wieder angegriffen. Deswegen startet heute ein neues Projekt. Mehr von Julian Cooper.
2: In der Kreisliga B in Gelsenkirchen bekommen die Amateurschiedsrichter ab heute Bodycams. Die Schiris können die Kameras immer dann aktivieren, wenn es bei einem Spiel kritisch wird. Der DFB will rausfinden, wie sich die Spieler in den Situationen verhalten und wie sich die Schiris fühlen. Die sollen dann auch befragt werden. Dass so ein Projekt nötig ist, zeigen aktuelle Zahlen vom Fußballbund. Letzte Saison gab es zwar weniger Vorfälle mit Gewalt und Diskriminierung bei Amateurspielen, dafür wurden Spiele häufiger abgebrochen wegen extremer Situationen. Erst letztes Wochenende hatte ein Spieler vom SC Siegen den Schiri wie ein Wrestler rumgeschleudert. Er wurde für 5 Jahre gesperrt.
1: In mehreren deutschen Städten haben zehntausende Menschen gegen Rechtsextremismus und die AfD demonstriert. Besonders viele Leute sind gestern zur Demo in Düsseldorf gekommen, rund 20.000. Heute soll in Aachen demonstriert werden, von einer linken Gruppe unter dem Motto »Kein Schritt zurück«. In Rheinland-Pfalz kann man verstorbene Angehörige seit einem Jahr quasi auch zu Hause behalten bzw. ihre Asche irgendwo verstreuen. Das Land hat das Bestattungsrecht gelockert. Jetzt gibt es eine erste Bilanz und die zeigt, die allermeisten Toten werden weiter auf Friedhöfen bestattet. Weniger als 2% der Angehörigen kümmern sich selbst um die Asche. Wer dieses Jahr noch einmal ins Freibad will, sollte sich beeilen. In vielen Bädern in NRW ist heute der letzte Tag der Saison, zum Beispiel in Bonn, Aachen, Essen und im Sauerland. In Bielefeld wird das extra gefeiert. Im Naturbad Brackwede ist Pölterschwimmen. Wer da will, kann mit dem Schlafanzug ins Wasser.
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3: Tja, nass wird es heute in NRW oder bleibt es? Verbreitet Regen, der im Ruhrpott dann auch mal kräftiger ausfallen kann. Die Temperaturen halten sich auch in Grenzen, 18 bis 22 Grad. Aktuell 17 in Düsseldorf, 16 in Aachen. In Bremen heute zwar viele Wolken, aber nur gelegentlich mal ein Schauer. Meistens bleibt es trocken, maximal 20 Grad. Die haben wir aktuell auch schon erreicht. Und auch in Berlin ist es wolkig, zeitweise Regen bei 17 Grad aktuell. Das werden noch 20 maximal. Und morgen wird es dann für alle auch wieder freundlicher. Dann gibt es ein bisschen mehr Sonne. In NRW wird es auch wieder ein bisschen wärmer, dann 21 bis 23 Grad.
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3: Top, schönen Sonntagmittag euch. Geht's gut?
4: Ja.
3: Na, ist doch was.
5: Fulanito.

0: CeeLo Green in Cosmo an diesem Sonntag jetzt mit einem Song, den wir ja recht frisch in die Playlist gepackt haben bei uns. Mood von Claudie, Jugglers und Mila. Claudie, ja einer der Newcomer aus Nigeria. Sein melodischer Rap harmonierte auf dem Track super mit der Soul-Stimme von Sängerin Mila zusammen. Die Singer-Songwriterin mit deutsch-kongolesischen Wurzeln kommt aus Remscheid und war, vielleicht habt ihr sie gesehen, auch auf unserem Cosmo-Festival in diesem Jahr mit dabei, im Dortmunder Junkyard. Worum geht's in dem Song? Um die Partystimmung, auf die man sich freut, die Sehnsucht nach einem geliebten Menschen, von ihm dann auch die Energie zu spüren, zum Beispiel, indem man zusammen die Nacht durchtanzt, feiert und dabei alles voneinander zu erfahren. Und diese coole Mischung haben wir dem deutschen Reggae-Hip-Hop-Produzenten Jugglers zu verdanken. Der hat das Ganze abgemischt. Und so klingt's bei uns.
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0: Doja Cat an diesem Sonntagmittag in Cosmo. Ja, und jetzt stellt euch mal bitte vor, ihr geht zum ersten Mal ganz allein auf ein riesiges Festival. Und am Ende findet ihr dort nicht nur neue Freunde, sondern vielleicht sogar den Anstoß für eure DJ-Karriere. Genauso erging es nämlich dem 23-jährigen Adam in Großbritannien. Melissa Kunkel aus dem Cosmo-Team erzählt uns seine Geschichte. Melissa, klingt ja nach einer Erfahrung, die man sich eigentlich nur so wünschen kann, ne?
1: Also die Geschichte ist echt was fürs Herz. Adam ist 23 und großer Drum-and-Bass-Fan, will unbedingt mal zum Boomtown-Festival fahren, macht er dann auch. Das Problem ist, er ist zum ersten Mal alleine unterwegs und er ist Autist. Seine Familie war deshalb ziemlich nervös und hatte auch schon so einen Plan, ihn notfalls wieder abzuholen. Denn obwohl so ein Festival für die meisten Menschen nach Party und einer Menge Spaß klingt, für Menschen auf dem Autismus-Spektrum kann so eine Festivalumgebung auch schnell mal überwältigend werden.
0: Ja, auf so einem Festival gibt es ja eben wirklich viele Reize, laute Musik, Licht, fremde Menschen.
1: Auf jeden Fall. Aber Adam ist zufällig genau an die richtigen Leute geraten. Der baut gerade sein Zelt auf, als eine Gruppe aus Bristol ihn anspricht. Sie wollen sich seinen Zelthammer ausleihen, gibt er ihnen dann mit. Und als die Gruppe checkt, dass Adam ganz alleine unterwegs ist, laden sie ihn einfach mit in ihr Camp ein.
2: They could have just left me there, they could have just ignored me, but the fact they saw me that I was on my own and they just took me in was just amazing. Like, it's what the community is about, really.
1: Ja, Adam sagt, sie hätten ihn ja auch einfach da stehen lassen können, aber dass sie eben gecheckt haben, dass er allein ist und ihn einfach aufgenommen haben. Für Adam ist es genau das, was die Festival-Community ausmacht.
0: Ja, und dann ist Adam mit seiner neuen Crew da viral gegangen.
1: Ganz genau. Adam war so happy, dass er erstmal seinen Vater anrufen musste. Und der war, wie man hören kann, sehr ergriffen.
3: He just ran up to me crying. He said, I found my people. I don't want to ever leave. This has been the most amazing time of my life.
1: Ach, das ist so sweet, ne? Adam hat am Telefon erzählt, er habe seine Leute gefunden, er wolle nie mehr zurück und die Zeit auf dem Festival sei die beste seines Lebens. Ja, und sein Paps war so froh, dass er den Jungs aus Bristol in einem öffentlichen Post gedankt hat und der ist dann so richtig steil gegangen.
0: Jetzt kommt das vielleicht Verrückteste an der Story. Adam ist selbst DJ.
1: So sieht's aus. Und der Kracher ist, jetzt soll Adam tatsächlich nächstes Jahr ein DJ-Set auf dem Boomtown spielen. Ich meine, das musst du dir mal reinziehen. Der ist da alleine hingefahren, hat eine ganze neue Freundesgruppe gefunden und beim nächsten Mal kommt er sogar als DJ mit Festival-Gig zurück.
0: Ja, und das als Mensch im Autismus-Spektrum, für den das alles gar keine Selbstverständlichkeit ist. Also solche guten Momente auf der Welt muss man auch miteinander teilen. Haben wir gemacht in Cosmo. Danke, Melissa.

Der Sound von Frank Ocean ist das. Thinking About You in Cosmo an diesem Sonntagmittag. Gleich nochmal Freundeskreis, halt dich an deiner Liebe fest. Aber vorher gibt es noch Musik von Thailand, Cosmo, Chanel.

0: L-E-T-O-L-E-T-O ist das. Rapper aus Frankreich, Alain Krafft, die Cover aus dem Cosmo Musikteam. Erzählt uns mehr zu diesem Rapper und zu diesem Song. Pineapple heißt er, oder wie er quasi mit französischem Akzent sagt, Pineapple, also Ananas. Worum geht's denn da? Um Ananas?
1: Ja, es geht um Wodka Ananas und was er alles so sagt, wenn er ein bisschen beschwipst ist. Und er spricht über eine Liebesbeziehung, flext damit, dass er eine Frau rumgekriegt hat und danach aber wieder gelangweilt war von ihr. Er sagt, ich sehe keine Zukunft für uns zwei. Aber gleichzeitig sagt er, was zwischen uns passiert, ist stark und sogar, du bist mein einziger Sonnenstrahl in diesem dunklen Leben.
0: Okay, klingt jetzt nach ein bisschen mehr Wodka als nach Ananas.
1: Ich muss auch sagen, viele Lines in diesen Songs sind sehr random. Er sagt zum Beispiel, ich bin ein Pirat, du bist mein Schatz, wir zwei könnten zusammenpassen. Also so eine ChatGPT-Line irgendwie. Und er sagt, ich habe die Kraft einer Katze, ich spreche kein Chinesisch.
0: Ja, Leto sagt jetzt auch nicht vielleicht jedem hier in Deutschland, was, in Frankreich ist er richtig groß, da ist er schon lange kein Newcomer mehr, ne?
1: Ja, er hat vor 13 Jahren das Rap-Duo PSO Thug gegründet, zusammen mit Rapper Aero. Und zu der Zeit hat er vor allem auch so ganz viele Freestyles auf YouTube veröffentlicht und hat sich dann so langsam so ein Standing in der französischen Rap-Szene aufgebaut.
0: Ja, und die vergangenen Jahre ist er vor allem solo unterwegs.
1: Ja, hat 4 Alben rausgebracht, letztes Jahr sogar 2 Alben in einem Jahr. Alle Alben waren hoch in den Charts in Frankreich, Belgien und der Schweiz und hat jetzt auch eine ziemlich große Fanbase, also Millionen von monatlichen Hörern und auch super viele Streams auf seinen Songs.
0: Ja, zum Beispiel auch auf Pineapple, so wie er es dann ausspricht, die Ananas. Und die haben wir euch mal in die Cosmo-Playlist gepackt, weil sie so schön klingt. Hier ist er in voller Länge, der Song. Danke, Anna.

0: Cosmo am Sonntag geht gleich weiter mit Arian Mimeti. Arian, wie oft warst du im Freibad in diesem Jahr?
1: Oh, ich muss ehrlich sagen, ich war nicht. Ich war wirklich
0: Alter!
1: Nicht.
0: Alter!
1: Ich war nicht, weil ich viel im Garten gesessen habe und so. Ich bin irgendwie auch gar nicht so der Freibad-Typ, um ehrlich zu sein.
0: Ja, jetzt red ich nicht raus, jetzt ist es zu spät. Es ist heute machen die meisten Freibäder im Cosmoland nämlich dicht. Letzter Tag Freibad-Saison. Du sitzt hier, ne?
1: Schade, würde ich sagen. Ja. So ist es manchmal.
0: Gut, ich war einmal so richtig im Freibad. Ich bin aber mehr der Baggersee-Typ. Mhm. Ich mag das aber, es war ja so heiß dann in diesem Sommer.
1: Ja.
0: Und dann fahre ich ins Freibad, nicht um ins Freibad zu gehen, sondern ich gehe dann drin schwimmen. Das fand ich immer viel angenehmer, weil draußen irgendwie sollte mal 40 Grad in der Sonne brutzeln und mich dann in Wasser abkühlen, das eh nicht kalt ist.
1: Ja.
0: Da habe ich mir gesagt, lass sie doch draußen schwimmen. Drin war es immer schön leer, die Temperaturen angenehm.
1: Check ich. Und es gibt keinen Sonnenbrand, das darfst du auch nicht vergessen.
0: Und es gibt keinen Sonnenbrand, man muss sich auch nicht eincremen, wenn man nicht draußen ist.
1: Genau.
0: Diese ganze Schmiererei da fällt auch weg. Von daher, jetzt habe ich es verraten, jetzt sind nächstes Jahr sind alle drin, wenn es warm wird. Nee, also Baggersee finde ich auch gut, so ein bisschen mit Sandstrand.
1: Safe, ja. Ist auch super, super entspannt. Ja.
0: Ja, kann man machen. So, jetzt wird es drin wieder voll ab heute oder ab morgen. Ja, letzter Tag heute. Ich weiß nicht. Du sitzt hier. Soll ich nochmal gehen?
1: Ja, wenn du willst. Also, kommt drauf an. Hast du Bock? Ich bin nicht so drin, wirklich.
0: Ich sag mal so, Baggersee hat ja immer auf, ne? Gibt's keinen letzten Tag. Man muss halt da nur die Zähne zusammenbeißen. Vielleicht gehe ich nochmal, überleg mir das. So, Hendrik Plassi ist raus. Arian Mimeti schwimmt sich gleich frei hier in Cosmo.
1: Ich versuch's.
0: Ganz ohne Wasser. Tschüss.

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1: Um 13 Uhr, ich bin Benjamin Paris. KI kann ja stark im Job oder in der Uni helfen, aber es kann auch eine Menge Schaden verursachen. Vor einiger Zeit haben KIs schon selbstständig eine Firma gehackt. Mehrere führende KI-Unternehmen haben jetzt gesagt, dass sie deswegen bei der Entwicklung von KI langsamer machen wollen. Reporter Ablo Afakama sagt, welche Gefahren unter anderem der Boss von Anthropic sieht.
2: Die Firmen sorgen sich, dass sich die KI immer schneller selbst weiterentwickelt und die Menschen dann die Kontrolle verlieren. Und der Anthropic-Chef befürchtet, in 6 bis 12 Monaten könnte so ein KI-Schwarm das ganze Internet übernehmen und riesigen Schaden anrichten.

0: Die Firma will zwar weiter Fortschritte, aber eben nicht in diesem Tempo. So eine KI-Bremse würde aber natürlich nur funktionieren, wenn alle zusammenarbeiten. Und da gibt es gute Nachrichten. Auch die Chefs von ChatGPT und Grok sehen die Gefahr und wollen eine böse Super-KI verhindern.
1: Eine Idee ist, dass eine Art unabhängige Experten bei den Firmen zuschauen dürfen und bewerten sollen, ob neue KI-Modelle sicher sind. In Bochum steht seit heute eine U-Bahn-Station unter Denkmalschutz, und zwar die Station Bergbaumuseum der U35. Grund ist, dass der Bahnhof das Thema Bergbau aufgegriffen hat. Die offizielle Denkmalplakette wurde heute überreicht am Tag des offenen Denkmals. Da können viele Denkmäler besichtigt werden, die sonst geschlossen sind. In Gelsenkirchen startet heute ein Projekt, das es so in Deutschland noch nicht gibt. In der Kreisliga bekommen Schiedsrichter ab heute Bodycams, damit sie besser geschützt sind. Die Kameras sollen zum Beispiel aufzeichnen, wenn es Ärger um knifflige Situationen gibt. Gewalt im Amateurfußball ist seit Jahren ein Problem in Deutschland. Und in der Fußball-Bundesliga gibt es einen Trainerwechsel. Eugen Polanski gibt seinen Posten bei Gladbach ab. Nach der 0:5-Pleite gestern. Die Gladbacher sind nach 3 Spielen ohne Punkte und Schlusslicht der Tabelle.
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3: Ja, da schauen wir erstmal nach Bremen. Da ist es überwiegend wolkig, aber trocken. Hier und da zeigt sich auch mal die Sonne, aktuell bei 19 Grad. Berlin hat einen eher wolkigen Himmel bei gerade 20 Grad. Im Laufe des Tages kann auch immer mal wieder Regen runterkommen, also Schirm nicht vergessen. Und Köln und umzu hat's erwischt. Regen ist heute angesagt bei gerade 18 Grad.
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3: Hello Friends, schönen Sonntag euch.

0: Ja, Sonntage, ne, sind super cozy, oder? Einfach entspannen, den Tag genießen, vielleicht ein paar Dinge erledigen, die in der Woche nicht gingen. Außerdem steht die Woche ja kurz vorm Ende, also eigentlich der perfekte Zeitpunkt, um schon mal in die kommende Woche zu schauen. Was steht denn bei euch so an?
1: Ich habe nächste Woche Urlaub.
2: Ich habe Geburtstag.
3: Sommerfest von Verdi.
4: Ich krieg Besuch aus Thüringen.
5: Das Highlight zwischendurch ist vielleicht Bouldern gehen, weil das wieder geht, das ist schön.
6: Ich glaube, ich gehe Dienstag nach Hannover, um mit Freunden Zeit zu verbringen. Sonst wird da irgendwas Spontanes, irgendwie Tennis spielen, Sport oder sowas.
7: Ja, wir fahren nächste Woche nach Groningen, wollen ein bisschen die Stadt erkunden. Dann abends zusammen ins Forum Groningen, da ist so eine Dachterrasse, da den Sonnenuntergang anschauen und dann quasi den Abend ausklingen lassen.
8: Also meine Freundin und ich, wir leben so zusammen und wir machen so ein kleines Makeover von unserer Wohnung. Und gerade, ich habe so gar nichts mehr zu tun und ich freue mich, mich da richtig reinstürzen zu können, ja.
0: Boah, fühle ich absolut. Ich bin genau im gleichen Standpunkt gerade mit Wifi. Ich muss gucken, wie ich das mache. Deswegen euch auf jeden Fall viel Spaß dabei und ganz, ganz wichtig, nicht ärgern lassen.

0: Grandmaster Flash and The Furious 5 mit The Message hier in Cosmo. Und Leute, was gibt's Niceres als einen Urlaub in Italien und einen Ort erkunden, der einfach einzigartig ist und richtig viel Spaß verspricht? In Norditalien, zum Beispiel bei Venedig, gibt es nämlich den Freizeitpark Ipioppi. Der Besitzer Bruno hat den Park fast komplett alleine gebaut. Und das, obwohl er gar keine handwerkliche Ausbildung hatte. Über 50 Fahrgeschäfte hat der Mann einfach selbst gezaubert. Und warum der Park ein richtiges Paradies für Spieleliebhaber ist und warum er extrem nachhaltig betrieben wird, das weiß Verena Schelter, die war nämlich selbst zu Besuch.
1: Bruno Ferrins Reich ist etwa 30.000 Quadratmeter groß. Und für viele Besucherinnen und Besucher ist es ein kleines Wunderland.
2: Was mir an dem Park am besten gefallen hat, war, dass er alles ohne Technologie gebaut hat. Ganz allein mit seinen eigenen Händen.
3: Ich liebe es, dass der Park so kreativ eigenen Händen erbaut worden ist. Über so viele Jahre. Ich finde das total faszinierend.
1: Brunos Reich ist der Freizeitpark Ipioppi. Er besteht aus einer einfachen Osteria und etwa 50 Fahrgeschäften. Das Besondere, alle diese Fahrgeschäfte hat Bruno in jahrzehntelanger Arbeit selbst gebaut. Bruno hat keine technische Ausbildung, seine handwerklichen Fähigkeiten hat er sich selbst beigebracht. Ob Bobbahn, Karussell oder Achterbahn, alle seine kleinen und großen Fahrgeschäfte haben ihren Anfang hier genommen, in seiner Werkstatt.
2: Ich sag dir, die Werkstatt ist für mich so etwas wie die Höhle des Zauberers. Und tatsächlich kommen mir hier die Ideen.
1: Er benutzt vor allem Altmetall vom Schrottplatz und haucht ihm neues Leben ein. In Brunos Freizeitpark ist nichts perfekt. Es quietscht und rattert. Manches ist auch außer Betrieb, wegen eines Defektes oder weil es gewartet werden muss. Die Fahrgeschäfte sind von den Behörden technisch abgenommen, entsprechen den offiziellen Sicherheitsnormen. Und fast alle funktionieren ohne Strom. Man schiebt, tritt, zieht und klettert.
2: Wenn du spielen und Spaß haben willst, steigst du ein, schiebst an, kommst ins Schwitzen, das ist das Konzept.
1: Auch wenn Bruno nach wie vor viel Zeit hier verbringt, mit inzwischen 89 Jahren baut er kaum noch selbst. Der Park wird heute von seiner Familie weitergeführt. Die Enkel und Neffen helfen mit. Und damit bleibt Ipioppi genau das, was es immer war. Ein Freizeitpark mit viel Herz, viel Handarbeit und Brunos ganz eigenen Regeln.
2: Die Regeln lauten, tu, was du willst. Tu es, wann du willst. Und tu es möglichst dann, wenn du Lust dazu hast. Das sind drei Regeln. Und wenn du es schaffst, sie einzuhalten, dann wirst du 100 Jahre alt und hast ein ebenso gutes Leben geführt wie ich.
0: Wow, mega schönes Schlusswort. Mal schauen, ob man sich an diese Regeln auch im Real Life halten kann. Auf jeden Fall ein wichtiges Fazit und eine schöne Lebensweisheit.

Rihanna, Love in the Brain, um kurz vor halb zwei hier in Cosmo. Und wenn ihr gerade mit dem Auto am Cruisen seid und denkt, boah, jetzt ist Sonntag, ich kann eigentlich hin, wohin ich will. Zumindest wenn Läden aufhaben. Egal. Hier ist der perfekte Song dazu. Das ist Burna Boy und Dave mit Location.

0: Für Snoop Dogg, Eminem und Kendrick Lamar hat er produziert Dr. Dre, ein OG und Hip-Hop-Urgestein. Ah yeah. Dre hat selbst auch gerappt und naja, eigentlich hat er nicht selber seinen Text geschrieben und eigentlich gilt er in der Rap-Szene als Ikone. Gerade macht er sich bei einigen Kollegen und Kolleginnen aber unbeliebt. Er sagt nämlich, dass er inzwischen auch künstliche Intelligenz für seine Musik benutzt. Negisa Blumenstein aus dem Cosmo Musikteam, wie Real Rap mit KI überhaupt funktioniert, darüber wird es gerade auch in Deutschland heiß diskutiert, richtig?
1: Und zwar vor allem

0: Media so als Kunstfigur inszeniert, als schwarzer Rapper mit ja, coolem Style, mit KI-generiertem Live-Konzert in einer riesigen Halle, weinenden Fans oder auch so einer Fake-Live-Session im Style von Colors aus Berlin. Und bei ihm wird aber sofort deutlich gemacht, dass er eben kein realer Artist ist. In seiner Insta-Bio steht Realist AI Artist out there. Ja, und er hat tatsächlich Fans. Seine Songs haben bis zu 2 Millionen Klicks auf Spotify. Er hat 200.000 Follower auf Insta.
1: Boah, das ist echt viel, ey. Wie kommt das denn in der deutschen Hip-Hop-Szene so an?
0: Also Rapper Gold

0: angeschrieben haben und unter anderem die Antwort bekommen haben, hinter Nimi steht ein kleines, eingespieltes Team, eine Freundesgruppe mit afrikanischen Wurzeln.
1: Okay, krass, aber ist das denn wirklich so?
0: Ob das wirklich so ist, können wir natürlich nicht sagen. Ne? Bei manchen Songs sind auf jeden Fall ganz reale Producer dabei, zum Beispiel Shima Ede, der hat unter anderem für Shirin David oder für Crow geschrieben. Und Manuelsen, realer Rapper, Urgestein aus dem Ruhrgebiet, hat für Nimi einen Feature gemacht.
1: Das ist verrückt. Wie geht's denn da den realen Artists? Ich meine, wenn ein KI-generierter Musiker so viele Fans bekommt, dann kann ja auch schon die Angst kicken, oder? Was denkst du?
0: Total. Also Gold Roger glaubt selber aber auch, dass KI-Artists vor allem mit Artists konkurrieren, die einfach nur berühmt werden und einen viralen Hit haben wollen.
2: Weil sie eine ähnliche Zielgruppe haben, denen diese Sachen halt eh egal sind, also diese menschliche Komponente. Aber mich bestärkt das eher darin, dass das Zukunftsmodell als Mensch wahrscheinlich eher daran liegt, full in den eigenen Geschmack reinzugehen, weil das ist das Einzige, was er nie besser können wird als ein Mensch, ist den eigenen subjektiven Geschmack einzufangen. Handwerklich wird sie halt alles besser können.
1: Ja, wie real Rap sein kann, wenn für Songs KI genutzt wird oder einfach der komplette Artist eine digitale Kunstfigur ist, da gibt es gerade heftige Diskussionen drüber, hier auch in Deutschland. Also echt wild, was da gerade vor sich geht.

Für alle, die morgen in Berlin sind oder sowieso zufällig aus der Ecke kommen, ihr habt die Chance, die mehrfachen Grammy- und Latin-Grammy-Gewinner Ravayana zu erleben. De

Ja, coole Truppe aus Venezuela, die als einer der spannendsten internationalen Acts Lateinamerikas gelten. Ravayana mixen karibische Rhythmen mit Funk, Soul, Reggae, House und Rock. Mit dem Gepäck haben sie ihr neues Album, Donde es el After, gesprochen wie geschrieben. Und das gilt mit über 80 Millionen Streams bereits als das bislang größte kommerzielle Debüt der Band. Klingt also jetzt schon nach einer Power-Live-Show morgen in der Columbia-Halle in Berlin. Geht's dann los.

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1: Um 14 Uhr, ich bin Benjamin Paris. Für alle Sportfans ist heute ein guter Tag. Ein Deutscher im Finale der US Open, ein Spiel um Platz 3 bei der Basketball-WM und ein ungewöhnliches Topspiel in der Bundesliga. Schauen wir aber mal im Detail drauf. Zuerst zum Tennis. Für Alexander Zverev stehen die Chancen gut, zum ersten Mal die US Open zu gewinnen. Gegen den 23-jährigen Ben Shelton hat er bisher alle 5 Duelle gewonnen. Reporter Tim Brockmeier sagt, was Zverev vor allem braucht heute.
2: Definitiv ein dickes Fell und gute Nerven, denn er spielt gegen Shelton und gegen 24.000 Fans im Ash Stadium. Die werden alle wie ein Dezibel-Orkan hinter ihrem Landsmann stehen. Denn nicht nur New York, alle US-Tennis-Fans wünschen sich endlich mal wieder einen US-amerikanischen Sieger beim Heim-Grand Slam. Es wird von der Stimmung her definitiv ein episches Finale.
1: Los geht es um 20 Uhr. Schon um 16.30 Uhr starten die deutschen Basketballerinnen. Bei der WM in Berlin spielen sie um Platz 3 gegen Spanien. Bronze wäre die erste WM-Medaille überhaupt. Und in der Fußball-Bundesliga reisen die Rekord-Bayern heute zum Dorfclub-Aufsteiger. München spielt nämlich in Elversberg im Saarland. Aber genau die haben in der Tabelle aktuell sogar 2 Punkte Vorsprung. Ungewohnt für Bayern-Spieler Joshua Kimmich.
3: Ja, die sind ja

0: furios gestartet. Wir gehen als Underdog dahin, sind hinter Elversberg momentan. Haben, glaube ich, schon 7 Kisten gemacht, oder?
1: Das Spiel startet um 17.30 Uhr. In den USA sind die größten KI-Unternehmen dafür, mit der KI-Entwicklung langsamer zu machen. Der Chef von Anthropic befürchtet, dass sonst bald KIs das Internet übernehmen und eine Menge Schaden verursachen könnten. Auch die Firmen hinter ChatGPT und Grok sind für weniger Tempo. Diesen Sommer gab es schon Fälle, bei der KI selbstständig Firmen gehackt hat. Dann gab es gestern eine Razzia in Shisha-Bars in Köln. Polizei und Zoll haben dabei 350 Kilo unversteuerten Tabak sichergestellt. Das reicht laut Polizei für alle Besucher der Lanxess Arena. Demnach kann man mit unversteuertem Tabak mehr Gewinn machen als mit Drogen. 18 Bars in Köln wurden durchsucht. Und noch was für alle, die auf besondere Outfits stehen. In der Oper in Köln werden gerade handgefertigte Kostüme verkauft und besondere Fundstücke aus früheren Aufführungen. Bis 5 Uhr kann man die Sachen anschauen und auch anprobieren. Je nach Andrang kann es aber sein, dass man an der Oper in Düsseldorf warten muss.
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3: Ja, und dazu schauen wir erstmal nach NRW. Köln und Luzu hat heute nämlich einen eher grauen Tag. Regen ist heute angesagt bei gerade 18 Grad. In Bremen ist es überwiegend wolkig, aber trocken. Hier und da zeigt sich auch mal die Sonne. Aktuell 21 Grad messen wir. Und in Berlin hat einen wolkigen Himmel mit milden 19 Grad. Auch hier kann im Laufe des Tages immer mal etwas Regen runterkommen, also Schirm nicht vergessen.
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3: Salam, Leute, gleich gibt's was zu gewinnen. Wir geben ja immer so Goodie Bags raus und gleich nach 2 Tracks haben wir da was für euch. Bleibt also gerne dran.

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0: Lauryn Hill mit X Factor hier in Cosmo. Und Leute, wir lieben euch als Community. Ich glaube, das konnten wir die letzten paar Monate deutlich beweisen, oder? Deswegen gibt es für euch auch heute in diesem Moment die Chance auf richtig coole Cosmo-Goodies. Vorher gab es ein Goodie-Bag von uns. Und dieses Mal entscheidet ihr selbst, ob ihr entweder eine Cosmo-Tasche oder einen Cosmo-Thermobecher gewinnen möchtet. Linus zum Beispiel wollte unbedingt unsere limitierte Cosmo-Tasche haben.
1: Die hat immer so gute Vibes, das gefällt mir. Und jetzt habe ich gehört, es gibt so eine Cosmo-Tasche, denke ich mir so, die brauche ich.
2: Ey, auf jeden Fall. Was würdest du denn dann oben reinpacken?
1: Erster Linie ganz viel Kleinzeug, also an kleinen Materialien genau. Mhm. Und dann vielleicht noch Butterbrot, weißt du?
0: Ihr wollt auch kein Ding. Ihr müsst jetzt nur verraten, warum ihr glaubt, dass ihr euch heute ein kleines Geschenk von uns verdient habt. Ruft an unter der 0800 567 4x8 und erzählt mir, warum ihr heute ein kleines Goodie von uns braucht. 0800 567 4x8. Ich freue mich auf euch.

0: So Leute, Payoff Time und ich habe echt immer Glück mit euch, weil ihr alle so sympathisch seid und auch anruft. In der Leitung habe ich jetzt nämlich Dominik. Hi.
1: Hallo.
0: Dominik, was treibst du gerade?
1: Ich sitze im strömenden Regen am See und angel.
0: Oh mein Gott, wie kamst du dazu?
1: Ich hatte es geplant, von Samstag auf Sonntag zu machen. Nur mit dem Wetter habe ich dann letztendlich nicht gerechnet.
0: Ja, das kann ich mir vorstellen, aber dann trotzdem durchgezogen. Auf jeden Fall, dafür hast du schon mal unseren Respekt, hundertprozentig. Was steht denn jetzt für dich an?
1: Jetzt warte ich erstmal einen ruhigeren Moment ab mit dem Regen, dass ich schon mal so ein paar Sachen einpacken kann.
0: Und dann darfst du rufst es bei uns an.
1: Genau.
0: Okay, dann erzähl uns doch mal, warum denkst du, dann hast du ein Goodie von uns verdient?
1: Ja, ich suche eh schon nach einer Tasche zum Angeln, zum Spinnfischen. Eine, die gut dafür wert. Und da ich eh ein teurer Zuhörer bin von euch, dachte ich mir, ich rufe einfach mal an.
0: Ja, perfektes Timing, würde ich sagen. Also, dass du allein den Regen durchgehalten hast und dir gedacht hast, ey, ich höre jetzt nebenher Cosmo und ich muss anrufen, ich brauche diese Tasche. Ich glaube, besseres Timing gibt's nicht. Deswegen, du hast auf jeden Fall unseren Segen und auch die Tasche, die du wolltest.
1: Ja, cool, da freue ich mich aber. Danke.
0: Sehr, sehr gerne. Dominik, ich wünsche dir alles Gute. Komm gut nach Hause. Ich hoffe, du erkältest dich jetzt nicht im Regen, aber viel Spaß mit der Tasche auf jeden Fall.
1: Yo, danke, danke.
0: Mach's gut. Ciao, ciao.
1: Yo, auch so. Ciao.
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Stromae. Mit Avis Cesaria hier um 2:30 in Cosmo. Und wenn ich an meine Teenie-Zeit denke, dann ist der nächste Track für mich genau das. Nämlich Nostalgie und einfach freshe Vibes. Jazzy und Alicia Keys ist das mit Empire State of Mind in Cosmo.

0: heute leert sich nämlich sein Todestag zum 30. Mal. Damals wurde Tupac Shakur in Las Vegas angeschossen und erlag ein paar Tage später seinen Verletzungen. Bis heute gibt es die wildesten Theorien über seinen Tod und bis heute sprechen die Menschen in den höchsten Tönen von ihm.
1: Tupac Shakur hat meine Kindheit geprägt.
2: Auf jeden Fall ein großer Einfluss für die Hip-Hop-Kultur, allein schon deswegen, weil seine Musik heute immer noch gehört.
3: Der ich einfach mit Herz da drin war und das war kein so ein Rapper, wie man die heute kennt.
0: Er hat viele Menschen inspiriert, auch André Mamengui, unser Cosmo Machiavelli-Host. Welche Gedanken hast du denn an diesem Jahrestag?
4: Ich bin ja im selben Jahr geboren, als Tupac gestorben ist, habe also fast nichts von seiner aktiven Karriere mitbekommen, also gar nichts. Nichtsdestotrotz habe ich mich sehr früh mit seiner Musik und seinem Werdegang und vor allem mit seiner Persönlichkeit auseinandergesetzt und das hat mich krass geprägt. Dass der Mord heute nach 30 Jahren aufgeklärt scheint und jemand verurteilt wurde, wirkt schon fast wie ein Full-Circle-Moment, ohne zu emotional zu werden.
0: 100%. Du sagst es. Dwayne Davis, auch bekannt als Keefy D, ein ehemaliges Gangmitglied aus Compton, wurde im August für schuldig befunden. Und können die Verschwörungstheorien also ein Ende haben? Was denkst du?
4: Ja, die Community ist ein bisschen geteilter Meinung. Für die einen reicht die Verurteilung nicht aus, für andere kommt sie zu spät. Andererseits, ein paar Hip-Hop-Persönlichkeiten haben sich geäußert, begrüßen das Urteil. Fans sind also zwiegespalten. Ich glaube aber, für Tupacs hinterbliebene Familie vor allem, ist das eine sehr gute Nachricht.
0: Ja, du hast eben schon drüber gesprochen, Tupac Shakur hat dich inspiriert und beeinflusst. Was hat ihn für dich denn so besonders gemacht?
4: Wir könnten jetzt stundenlang darüber philosophieren, wenn ich ehrlich bin. Und das weißt du auch. Aber wenn ich eine Sache rauspicken kann, müsste, dann wäre das die Tatsache, dass Tupac die paradoxe Persönlichkeit einer schwarzen Person in den USA fast ungefiltert seine ganze Karriere lang demonstriert hat. Diese tief politische Ader, die er von der Erziehung seiner Mutter, Afeni Shakur und ihrem Black Panther-Umfeld mitgeerbt hat. Die Tatsache, dass Tupac seinen Erfolg als Rapper und Schauspieler quasi immer wieder selbst sabotiert hat, mit den Schlägereien, Schießereien und seinem Knastaufenthalt. Tupac war Held und Anti-Held zugleich und das hat die Identifikation mit ihm und seinen Texten, die Themen, die er halt behandelt, mit denen er sich auseinandersetzt, um einiges leichter gemacht.
0: Ja.
4: Weil es parallel zu dem Lifestyle und dem Schicksal schwarzer US-Amerikaner und Menschen aus der afrikanischen Diaspora gibt. Und so übermenschlich groß und auch dieser Mythos Tupac bis heute noch ist, Tupac war nahbar und relatable.
0: Absolut. Ja, vor fast genau 30 Jahren ist der wohl polarisierendste Rapper aller Zeiten gestorben, Tupac Shakur. André Mamengui über seine Bedeutung und seinen Einfluss bis heute. Und jetzt gibt es einen Track von ihm, der bis heute immer noch ins Herz hittet. Das ist Tupac mit Changes.

0: Lügen darf man nicht sagen. Ja, so sprachen Meme, Fernsehen und mittlerweile Internet weit zu mir. Aber Leute, Hand aufs Herz, jeder und jede von uns hat doch schon mal gelogen, oder? Wie seht ihr das?
1: Also ich versuche gar nicht zu lügen. Ich finde Lügen ganz schlimm.
2: Ja, Lügen gehen natürlich gar nicht.
3: Ich kann nicht lügen. Ich sage immer die Wahrheit. Auch obwohl es schlecht ist manchmal.
2: Ich bin ein sehr ehrlicher Mensch. Ich ertrage es nicht zu lügen.
4: Ich probiere gar nicht zu lügen, weil das ist nicht gut. Meine Eltern finden das auch nicht gut. Aber Lügen müssen manchmal sein.
0: Ja, okay. Manchmal muss es also sein. Ich selbst habe ja immer so Notlügen parat, die eigentlich keinem schaden oder besser noch gar nichts sagen. So nach dem Motto, ich habe gar nichts gemacht. So nach dem Motto, ihr wisst das. Außerdem habt ihr uns erzählt, wenn es okay ist, eine Lüge rauszuhauen.
5: Also wenn man die Gefühle schützt beim Lügen, dann finde ich, kann man es machen.
6: Irgendwie für Freunde einstehen oder so.
7: Fürs Wohl, für andere.
8: Wenn ich zu spät nach Hause komme oder so.
9: So um die Geheimnisse meiner Freunde zu bewahren, würde ich immer lügen.
10: Einfach so lustige Sachen. Zum Beispiel, ich könnte jetzt erzählen, dass ich Weltmeister in irgendwas bin oder so.
0: Okay, also for the fun oder um jemanden, den ich mag, zu schützen. Also das kann ich so unterschreiben. Das geht eigentlich klar, würde ich sagen.

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0: Nachrichten. Um 15 Uhr, ich bin Benjamin Paris. Das Wetter passt heute nicht so ganz, aber in NRW ist für viele Freibäder jetzt Saisonende. Mehr von Julian Cooper.
1: Ab morgen wird's nochmal warm in NRW, aber zu spät für einige Freibäder. Heute ist in vielen Schluss, zum Beispiel in Köln, Bonn, Aachen, im Grugerbad Essen, im Waldfreibad Gutenhagen in Brilon oder in Münster-Hiltrop. Viele Bäder ziehen auch schon eine Bilanz und die sieht ziemlich gut aus. Fast überall waren mehr Leute da als letztes Jahr, teilweise gab's Rekordzahlen. Das lag am warmen Wetter und viel Sonne im Sommer. In Kleve zum Beispiel gab es ein Plus von fast 30.000 Besuchern, in Hilden waren 20.000 mehr da. In Bielefeld war es sogar die stärkste Saison seit 8 Jahren. Da gibt's heute auch eine besondere Aktion. Wer will, kann beim Pölterschwimmen im Schlafanzug ins Wasser gehen.
0: Einige Freibäder in NRW sind aber eine Woche länger noch auf oder ziehen sogar durch. In Oelde geht draußen schwimmen noch bis Anfang Oktober. Die russische Armee hat einen Zug in der Ukraine angegriffen, der auf dem Weg nach Polen war. Eine Drohne ist eingeschlagen, verletzt wurde aber niemand von den rund 200 Fahrgästen. Die polnische Regierung ist aber alarmiert und sagt, dass Russland den Krieg verschärfen will. In der Türkei ist Homosexualität nicht verboten, wird aber von der Regierung bekämpft. Jetzt gab es eine Razzia bei LGBTQ-Vereinen. 26 Menschen wurden festgenommen. Begründung: Die Vereine würden versuchen, dass LGBTQ in der Gesellschaft als normal angesehen werde. Das wollen die türkischen Behörden verhindern. Und zum Tennis. Ein Deutscher kann heute einen wichtigen Titel holen. Alexander Zverev könnte die US Open gewinnen. Im Finale muss er aber gegen einen Amerikaner ran, Ben Shelton. Findet Zverev aber gut, wenn das Stadion gegen ihn ist.
2: Ich mag solche Atmosphären auch. Ich werde es auch irgendwo genießen und hoffentlich erfolgreich sein.
0: Auch für die deutschen Basketballerinnen ist ein wichtiges Spiel heute bei der WM in Berlin.

0: Könnten sie Bronze gewinnen? Es geht gegen Spanien.
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2: Ja, da schauen wir erstmal nach Bremen. Da ist es nämlich überwiegend wolkig, aber zum Glück noch trocken. Hier und da zeigt sich auch mal die Sonne, aktuell bei bis zu 20 Grad. In Köln und umzu hat es heute, ja, war nicht so gut. Regen ist gerade angesagt bei gerade 18 Grad. Und Berlin hat wolkigen Himmel bei gerade 20 Grad. Im Laufe des Tages können Sie auch hier mal etwas Regen runterkommen. Denkt also an euren Schirm.
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2: Hallöle. Leute, kommende Stunde ist vollgepackt mit Podcast-Themen. Gleich sprechen wir unter anderem über 9/11, Leute. Bleibt also gerne dran.

0: Einige von euch erinnern sich vielleicht noch an diesen Tag, den 11. September 2001, ein Tag, an dem die Nachrichten, in den Nachrichten kein anderes Thema war als die Anschläge auf die USA.
1: Von hier aus gesehen der rechte Turm dieses 110 Stockwerke hohen größten Bürogebäudes der Welt.
2: Wenig später rast eine zweite Maschine in den anderen Turm. Beide Gebäude stürzen kurze Zeit später nacheinander in sich zusammen.
3: Both towers of the World Trade Center have been hit by aircraft.
1: Black smoke coming from both of the towers. Aus allen Stockwerken im jeweils letzten Drittel der beiden Türme.
4: I saw the second one hit. It hit the other tower.
0: Ja Leute, bis heute unglaublich, aber wahr, Terroristen lenken Flugzeuge ins World Trade Center in New York und ins Pentagon und immer noch gibt es viele Fragen, die den 11. September 2001 betreffen. WDR-Kollege Nikolaus Steiner hat gerade einen krassen Podcast zum Thema 9/11 veröffentlicht.
5: Es geht um eine Frage, die viele US-Amerikaner seit 25 Jahren bewegt und die auch die US-Justiz beschäftigt. Welche Rolle spielte Saudi-Arabien, die saudische Regierung, bei den Terroranschlägen vom 11. September 2001? 15 der 19 Attentäter damals kamen aus Saudi-Arabien, ebenso wie der Drahtzieher Osama bin Laden.
0: Ja, und warum vieles bis heute noch geheim ist, was den 11. September betrifft, das hören wir dann gleich von Podcast-Host Nikolaus Steiner hier in Cosmo.

0: Mala J von Move Joe hier in Cosmo. Und richtig krasses Ding. Dieser Podcast nimmt euch ganz tief mit rein in Terrorermittlungen. So klingt das zum Beispiel, wenn Ermittler jemanden bei sich sitzen haben, von dem sie glauben, dass er die Terroranschläge vom 11. September 2001 unterstützt hat.
1: We believe that you have assisted two individuals in the preparation, instigation or commission of acts of terrorism on the 11th of September.
0: Ich bin ehrlich, ich dachte sogar, dass es da ein bisschen lauter zur Sache geht, aber trotzdem spannend, mal bei sowas zuzuhören. Das sind Einblicke, die ihr im neuen Podcast Staatsgeheimnis 9-11 bekommt. Der Mann, der da eben verhört wurde, stammt aus Saudi-Arabien und Podcast-Host Nikolaus Steiner sagt, es gibt viele Vorwürfe in Richtung Saudi-Arabien und die Verstrickung rund um 9-11.
2: Es geht im Kern um zwei der Attentäter, die das Flugzeug gekapert haben, das dann ins Pentagon, ins US-Verteidigungsministerium gesteuert wurde. Diese beiden Attentäter hatten zuvor Hilfe bekommen von einem saudischen Staatsbürger in Kalifornien. Und diesem Mann wird vorgeworfen, im Auftrag des saudischen Geheimdienstes, also der saudischen Regierung, gehandelt zu haben. Also dass es sozusagen einen Befehl von ganz oben gab, den Attentätern zu helfen. Aber sowohl dieser Mann als auch die saudische Regierung bestreiten das vehement.
0: Die Podcast-Serie heißt ja Staatsgeheimnis 9-11. Wieso denn Staatsgeheimnis?
2: Weil es viele Dokumente zur Rolle Saudi-Arabiens bei den Terroranschlägen gibt, die jahrzehntelang von der US-Regierung als geheim eingestuft worden sind. Von Präsident George W. Bush über Obama bis hin zu Trump. Da geht es zum Beispiel um Ermittlungsunterlagen des FBI. Und das, was freigegeben worden ist, ist zu großen Teilen geschwärzt. Deshalb fordern viele in den USA nun totale Transparenz.
0: Ja, zum Beispiel sind das ja auch Familien, die von den Terroranschlägen vor 25 Jahren betroffen waren, hat uns Nikolaus gesagt.
2: Angehörige von Opfern der Terroranschläge versuchen seit vielen Jahren, Saudi-Arabien vor Gericht auf Schadenersatz zu verklagen. Da geht es um mehrere Milliarden Dollar. Und im vergangenen Jahr hat das erste Mal ein Richter entschieden, dass die Klage zulässig ist und dass es tatsächlich zu einem großen Gerichtsprozess kommen kann. Aber gegen diese Zulassung hat Saudi-Arabien nun Berufung eingelegt. Ausgang offen.
0: Ja, die Terroranschläge am 11. September 2001 sind jetzt 25 Jahre her, aber noch immer beschäftigen sie viele Menschen. 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

Smoke City mit Underwater Love um 3:30 hier in Cosmo und ich bin eigentlich nicht so der Afrobeat und Afro-Swing-Typ, aber wenn ich Cosmo höre, gibt's immer wieder Tracks, die mich abholen. Zum Beispiel der hier. Der fängt so unvermutend an und dann wird er doch irgendwie fresher, als ich jetzt persönlich dachte. Es ist echt verrückt. Also, ja. Das ist Astro Collective und Pastor Dieu mit Only Love.

0: Feuer.
1: Stellt euch vor, ihr könntet Podcasts nicht nur hören, sondern einfach erleben. Also wirklich gemeinsam mit anderen zusammen, so als großes Event. Ja, das kann actually Realität werden. Das gibt's für euch in Berlin übernächste Woche wieder beim House of Podcast. Da kommen einige eurer Lieblingspodcasterinnen und Podcaster ins Haus des Rundfunks in Berlin und ihr könnt einfach dabei sein. Katrin Jakob vom RBB organisiert das Ganze mit ihrem Team und sie lädt euch ein, unbedingt vorbeizukommen.
2: Ja, das Event gibt es im RBB schon zum dritten Mal und auch in diesem Jahr geben wir wieder einer ganzen Bandbreite an tollen Podcasts eine Bühne. Und ich finde, da ist wirklich für jeden Podcast-Fan was dabei. Mittlerweile ist es ja total üblich, dass Podcasts auf die Bühne gehen, aber dass so viele an einem Ort sind und das auch noch in unserem Haus, das ist schon was ganz Besonderes.
1: Ja, und wer die Location noch nicht kennt, das RBB-Funkhaus, das Haus des Rundfunks gegenüber vom Messegelände in Berlin, das hat einige wirklich schöne Spots für die Podcast-Sessions, zum Beispiel den alten Sendesaal oder die Dachlounge über der Stadt. Allein das ist schon wert, fast da nur vorbeizukommen. Aber es geht natürlich auch um die Podcast-Hosts, die ihr da live erleben könnt. Wir haben Katrin gefragt, ob sie uns nicht ein paar Highlights nennen kann, wer so alles auf der Bühne steht.
2: Meine Highlights auszuwählen ist gar nicht so leicht, aber ich freue mich sehr auf Berlin Code, weil ich gespannt bin, wie Linda Zervakis und die Kolleginnen und Kollegen des Hauptstadtstudios das Ganze auf die Bühne bringen. Die sprechen ja immer über aktuelle politische Themen und ich habe auch gar keinen Zweifel daran, dass das auch unterhaltsam wird. Denn das ist das Tolle an diesem Podcast, dass er politische Themen verständlich und auch entertaining rüberbringt.
1: Also einmal Berlin Code für alle, die hinter die Kulissen der Politik schauen wollen. Und dann gibt es auch noch einen Podcast für alle True Crime Fans.
2: Bei Crime History mit Jana Falkenstein und Florian Prokop, finde ich, steckt das Besondere im Namen selbst. Diese Kombi aus True Crime und Geschichtsvermittlung. Beim House of Podcast sprechen die beiden mit der Kriminalhistorikerin Regina Stürico über die Verbrecherbrüder Götze, die Mitte der 30er Jahre in Berlin ihr Unwesen trieben. Also, wenn das kein Teaser ist, dann weiß ich auch nicht. Und last not least möchte ich euch Musste durch mit Fabi und Levi ans Herz legen. Live sind die beiden einfach nochmal ein besonderes Vergnügen.
1: Ja, also es gibt einen politischen Podcast, es gibt Comedy mit Levi und Fabi und True Crime. Schon die wichtigsten Podcast-Genres abgedeckt, würde ich sagen. Und das ganze Programm findet ihr auf houseofpodcast.de. Da sind auch alle Infos zu den Tickets und zu allen weiteren Podcast-Hosts, die da zu Gast sein werden. Es findet vom 24. bis zum 28. September in Berlin statt. Dicke Empfehlung von uns hier in Cosmo für euch. Bye, bye.

Es war die Hymne der Fußball-WM. Dai Dai von Shakira und Burna Boy. Auch wenn es im Vorfeld Plagiatsvorwürfe gegenüber Shakira gab, am Ende haben den Song doch wieder alle mitgesungen. Zugegeben, der ist schon extrem catchy. Ey, wie viele Kinder ich schon gesehen habe, die den einfach unnormal gefühlt haben. Das ist crazy. Und auch das Video dazu ist ziemlich nice. Da gibt es Dance-Moves, die wir von Shakira gewohnt sind. Coole Lines von Burna Boy. Und auch eine ganze Reihe Fußballlegenden treten auf. Messi, Ronaldo, Mo Salah, Mbappé. Was will man eigentlich mehr? Inhaltlich geht es im Song darum, dass man die eigenen Träume erreichen kann, wenn man nicht aufgibt. Es geht darum, den eigenen Wert zu erkennen, so gut zu spielen, wie man eben selbst weiß, dass man es kann. Und dann ist man eines Tages only one step away, um Geschichte zu schreiben. So heißt es im Song. Dazu gibt es feierliche Vocals, die an Fangesänge erinnern. So, und jetzt hören wir rein. Das ist Dai Dai mit Shakira und Burna Boy.

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3: Ja, ja.

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1: Um 16 Uhr, ich bin Benjamin Paris. Beim Fußball gibt es ja immer wieder mal Ausschreitungen und auch Gewalt, besonders in den unteren Ligen. Erst letztes Wochenende waren zwei Kreisligaspiele völlig eskaliert und auch Schiedsrichter werden immer wieder angegriffen. Deswegen ist heute ein neues Projekt gestartet. Mehr von Julian Cooper.
2: In der Kreisliga B in Gelsenkirchen bekommen die Amateurschiedsrichter ab heute Bodycams. Die Schiris können die Kameras immer dann aktivieren, wenn es bei einem Spiel kritisch wird. Der DFB will rausfinden, wie sich die Spieler in den Situationen verhalten und wie sich die Schiris fühlen. Die sollen dann auch befragt werden. Dass so ein Projekt nötig ist, zeigen aktuelle Zahlen vom Fußballbund. Letzte Saison gab es zwar weniger Vorfälle mit Gewalt und Diskriminierung bei Amateurspielen, dafür wurden Spiele häufiger abgebrochen wegen extremer Situationen. Erst letztes Wochenende hatte ein Spieler vom SC Siegen den Schiri wie ein Wrestler rumgeschleudert. Er wurde für 5 Jahre gesperrt.
1: Tanken ist zurzeit ja schon super teuer und der Preis könnte noch weiter kräftig steigen. Jetzt ist in Saudi-Arabien noch eine Pipeline zerstört worden. Außerdem sind wichtige Wasserstraßen für Öltanker blockiert. Deswegen könnte noch weniger Rohöl von Saudi-Arabien auf den Weltmarkt kommen. Und das treibt die Preise an den Tankstellen immer weiter. In Rheinland-Pfalz kann man verstorbene Angehörige seit einem Jahr auch quasi zu Hause behalten oder ihre Asche irgendwo verstreuen. Das Land hatte das Bestattungsrecht gelockert. Jetzt gibt es eine erste Bilanz und die zeigt, die allermeisten Toten werden weiter auf Friedhöfen bestattet. Weniger als 2% der Angehörigen kümmern sich selbst um die Asche. In vielen Freibädern in NRW ist die Saison jetzt vorbei. Da war heute offiziell der letzte Tag, zum Beispiel in Bonn, Aachen, Essen und im Sauerland. Einige Freibäder in NRW sind aber auch nächste Woche noch auf. Da soll das Wetter ja auch nochmal ganz gut werden. In Oelde geht draußen schwimmen sogar noch bis Anfang Oktober. Und dann noch Bundesliga. Da gibt es den ersten Trainerwechsel der Saison. Gladbach hat sich einen Tag nach dem 0:5 in Freiburg von Eugen Polanski getrennt. Jetzt wird ein neuer Coach gesucht. Außerdem läuft gerade das erste Sonntagsspiel Leipzig gegen den HSV und da steht es 2:0 für Leipzig. Später muss dann der Rekordmeister Bayern München beim Aufsteiger Elversberg aus dem Saarland ran.
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3: Ja, da schauen wir erstmal nach Berlin. Der hat nämlich gerade grauen Himmel bei gerade 21 Grad. Im Laufe des Tages kann immer mal etwas Regen runterkommen. Schirm also nicht vergessen. In Bremen ist es überwiegend wolkig, es ist aber trocken hier. Hier und da zeigt sich auch mal die Sonne. 21 Grad sind heute drin und Köln und Unzu hat es heute

0: besonders erwischt. Wir werden alle nass bei aktuell 18 Grad.
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0: Yep, ich bin auch dabei. Schönen Sonntag euch.

0: Mac Miller mit The Empire of the Sun, mit hier in The Spins in Cosmo. Und wir alle kennen das, wir sind alle am Hustlen. Ob Arbeit, in der Ausbildung, neben dem Studium oder schon im fertigen Beruf. Es muss halt sein, weil Geld muss ja irgendwo her. Aber ihr kennt das safe, wenn die Tagträume wieder kicken, von einem Traumjob oder einfach einer neuen Stelle. So, wir machen das jetzt zusammen. Ihr fangt an, wenn Geld keine Rolle spielt und ihr ausgesorgt hättet, welchen anderen Job würdet ihr gern machen?
1: Wenn ich auf jeden Fall erfolgreich werden würde und ganz viel Geld bekommen würde, würde ich DJ werden.
2: Meeresbiologe.
3: Make-up oder Fashion.
4: Wo man viel rumkommt, maybe auf dem Wasser oder sowas. Eigentlich Reisen halt bezahlt.
5: Einen Squishy-Laden eröffnen und da ganz viele Butter-Squishies und Dumplings verkaufen und alle Kinder glücklich machen.
0: Okay, das ist echt cute. Okay, ich mache jetzt mit. Also, man sieht es mir vielleicht nicht an, aber ich habe bis heute Bock, Astronaut zu werden, weil ich das Weltall einfach insane finde. Aber weniger von mir, mehr von euch, denn ihr habt uns noch andere Träume erzählt von Jobs.
6: Ich wäre gern selbstständig und hätte einen Kaffee.
7: Mein Traumjob wäre tatsächlich Pilot.
8: Ich wäre gern ein Bauingenieur oder eine Friseurin.
9: Also ich finde Pilot sehr geil.
10: Wahrscheinlich gerne Richterin.
11: Irgendwas mit Schreiben.
12: Aktivistin oder so, also irgendwie politisch aktiv.
13: Kaffee oder Eisdiele.
14: Am besten irgendwas mit Essen, dann kriegt man vielleicht auch noch ein bisschen was gratis mit.
0: Ja, okay, das ist smart, das fühle ich.

0: Im Urlaub Essen zu probieren, von dem ich vorher noch nie gehört habe, etwas zu machen, was ich vorher noch nie gemacht habe, wie zum Beispiel Wandern oder Tauchen, Leute, das ist einfach geil. Ich will eigentlich immer wieder neue Sachen ausprobieren und trotzdem passiert es mir, dass ich nach wenigen Tagen jeden Morgen im selben Café lande, oft sogar am selben Platz. Und da gibt es ja auch noch total viele Menschen, die immer wieder in denselben Urlaubsort fahren. Das ist einfach crazy. Aber warum ist das so? Crossroad-Reporterin Franziska Henke ist gerade in Vietnam im Urlaub. Hi Franzi.
1: Hey.
0: Wie ist bei dir? Erwischst du dich auch jeden Morgen im gleichen Café?
1: Ja, ich habe das gestern tatsächlich mal aufgenommen.
2: Hallo. You coconut coffee?
3: Yeah, as always.
2: Okay. Can you buy one minute?
1: Ja, der Verkäufer weiß genau, was ich will. So geht das fast jeden Morgen und ich freue mich, wenn er mich erkennt und mir schon so von Weitem zuwinkt. Irgendwie fühlt sich's dann ein bisschen so an, als würde ich hier hingehören, weißt du?
0: Ja, ich check das absolut.
1: Ich habe hier im Café auch noch ein paar andere Touris getroffen, die das auch so empfinden. Zum Beispiel Chris. Er ist zum ersten Mal in Vietnam und sagt, er hat einfach gerne einen Stammplatz.
4: Gerade wenn man hier in Asien ist, sehr viele Menschen. Das ist etwas sehr Ungewohntes für mich. Und gerade deswegen ist das ein bisschen höher priorisiert, auch mal so einen kleinen Zufluchtsort zu finden.
1: Marc ist ein anderer Urlauber und auch er kommt ziemlich oft hierher, obwohl er sagt, im Urlaub möchte er gerne Neues kennenlernen.
5: Ja, und genau deshalb habe ich mich schwer damit getan. Ich war einmal da und wollte dann eigentlich direkt den nächsten und übernächsten Tag wieder dorthin und habe mich dann extra dazu gezwungen, woanders hinzugehen.
1: Heißt also, gerade wenn um uns herum alles neu ist, tut so ein vertrauter Ort offenbar ganz gut. Und genau dieses Bedürfnis haben viele Menschen im Urlaub.
0: Okay, aber warum ist das so, dass wir uns so schnell vertraute Plätze suchen?
1: Darüber habe ich mit Lars Schwabe gesprochen, Psychologe und Professor an der Universität Hamburg. Er sagt, unser Gehirn merkt sich ziemlich schnell, wenn etwas gut funktioniert hat.
6: Wir haben bestimmte Erfahrungen in der für uns zunächst neuen Umgebung gemacht, die zu gewünschten Ergebnissen geführt haben, die für uns irgendwie belohnend waren. Und das ist natürlich was, was sich dann bei uns im Gedächtnis, in unserem Gehirn relativ stark verankert. Und durchaus wahrscheinlich ist, dass wir das auch zukünftig wieder ausführen. Von dieser erfolgreich gelaufenen Route abzuweichen, ist dann natürlich auch mit einer gewissen Unsicherheit verbunden. Und Unsicherheit ist was, was unser Gehirn nicht sonderlich mag.
1: Dazu kommt, dass es anstrengend ist, sich in einer neuen Umgebung zu orientieren.
6: Und da unterscheiden sich Leute möglicherweise auch, inwieweit sie bereit sind, diese Anstrengung in ihrem Urlaub aufzubringen.
1: Also für manche gehört dieses Entdecken im Urlaub unbedingt dazu. Andere wollen im Urlaub lieber weniger Entscheidungen treffen und bleiben deshalb gerne bei dem, was sie schon kennen.
0: Okay, ich check. Wir müssen also kein schlechtes Gewissen haben, wenn wir im Urlaub jeden Morgen ins selbe Café gehen, ja?
1: Nein, natürlich nicht. Und auch wer immer an denselben Ort und in dasselbe Hotel fährt, macht nichts falsch.
6: Auf das Gewohnte zu vertrauen, das kann ja mit einer gewissen Entspannung verbunden sein. Und ich denke, da spricht überhaupt nichts dagegen.
1: Es kommt eben auch ein bisschen darauf an, ob es ein Entspannungs- oder ein Abenteuerurlaub sein soll. Ein bisschen Routine kann uns gut tun. Trotzdem überlege ich morgen vielleicht mal einen anderen Kaffee zu bestellen.
0: Hey, immerhin, der Wille zählt, sage ich immer. Warum wir immer wieder mal auf das Bekannte, uns Gewohnte setzen und selbst im Urlaub immer wieder die gleichen Orte besuchen, dazu hat uns Crossroad-Reporterin Franzi Henke was erzählt. Danke dafür.

Petit Biscuit mit Sunset Lover hier um 4:30 in Cosmo. Auf jeden Fall ein sehr dreamy Beat. Und jetzt kommt ein Track, den ich mir privat auch einfach geben würde. Es ist ein sehr schöner, vibey Beat mit R&B-Einflüssen. Wer steckt dahinter? Kali Uchis, Tyler, the Creator mit After the Storm. Für Sonntage perfekt.

0: Für Snoop Dogg, Eminem und Kendrick Lamar hatte produziert Dr. Dre, ein OG und Hip-Hop-Urgestein. Ja, Dre hat selbst auch gerappt, auch wenn er seine Texte nie selbst geschrieben hat. Und eigentlich gilt er in der Rap-Szene ja als Ikone. Gerade macht er sich aber bei einigen Kollegen und Kolleginnen etwas unbeliebt. Er sagt nämlich, dass er inzwischen auch künstliche Intelligenz für seine Musik benutzt. Negisa Blumstein aus dem Cosmo Musikteam, wie Real Rap mit KI überhaupt funktioniert, darüber wird gerade auch in Deutschland ja heiß diskutiert.
1: Und zwar vor allem wegen

0: bitte.
1: Ja, Nimi wird mit Videos auf Social Media so als Kunstfigur inszeniert, als schwarzer Rapper mit ja, coolem Style, mit KI-generiertem Live-Konzert in einer riesigen Halle, weinenden Fans oder auch so einer Fake-Live-Session im Style von Colors aus Berlin. Und bei ihm wird aber sofort deutlich gemacht, dass er eben kein realer Artist ist. In seiner Insta-Bio steht Realist AI Artist out there. Ja, und er hat tatsächlich Fans. Seine Songs haben bis zu 2 Millionen Klicks auf Spotify. Er hat 200.000 Follower auf Insta.
2: Boah, das ist echt viel. Wie kommt das denn in der deutschen Hip-Hop-Szene an?
1: Also Rapper Gold Roger aus Köln hat mir gesagt, gerade im Hip-Hop sind die Texte natürlich extrem wichtig.
3: Man erwartet irgendwie, die Person, die da steht, erzählt ihre Geschichte und ihren Schmerz. Und dann fühlt man sich halt verraten, wenn man checkt, okay, das ist einfach von der Maschine gemacht. Ich finde bei sowas wie Nimi am Ende noch problematischer, dass da halt irgendwie so ein Stereotyp instrumentalisiert wird. Und ich weiß nicht, wie der Typ aussieht, der das macht am Ende des Tages.
1: Ja, also Gold Roger findet, dass da ein etwas klischeehaftes Image eines schwarzen Rappers benutzt wird. Nimi trägt zum Beispiel in vielen KI-Videos so ein Bandana, Sonnenbrille, hat große Muskeln. Allerdings berichtet T-Online, dass sie das Team hinter Nimi angeschrieben haben und unter anderem die Antwort bekommen haben, hinter Nimi steht ein kleines, eingespieltes Team, eine Freundesgruppe mit afrikanischen Wurzeln.
2: Okay, krass. Ist das denn wirklich so?
1: Ob das wirklich so ist, können wir natürlich nicht sagen. Ne? Bei manchen Songs sind auf jeden Fall ganz reale Producer dabei, zum Beispiel Shima Ede. Der hat unter anderem für Shirin David oder für Crow geschrieben. Und Manuelsen, realer Rapper, Urgestein aus dem Ruhrgebiet, hat für Nimi ein Feature gemacht.
2: Okay. Wie gehst du denn einen realen Artist damit? Ich meine, wenn ein KI-generierter Musiker so viele Fans bekommt, dann kann ja auch schon die Angst kicken, oder?
1: Total. Also Gold Roger glaubt selber aber auch, dass KI-Artists vor allem mit Artists konkurrieren, die einfach nur berühmt werden und einen viralen Hit haben wollen.
3: Weil sie eine ähnliche Zielgruppe haben, denen diese Sachen halt eh egal sind, also diese menschliche Komponente. Aber mich bestärkt das eher darin, dass das Zukunftsmodell als Mensch wahrscheinlich eher daran liegt, full in den eigenen Geschmack reinzugehen, weil das ist das Einzige, was AI nie besser können wird als ein Mensch, ist den eigenen subjektiven Geschmack einzufangen. Handwerklich wird sie halt alles besser können.
2: Ja, wie real kann Rap sein, wenn für Songs KI genutzt wird oder einfach der komplette Artist eine digitale Kunstfigur ist? Darüber gibt es gerade heiße Diskussionen, auch in Deutschland.

0: Bruno Mars, Anderson .Paak und Silk Sonic mit Leave the Door Open hier in Cosmo. Und Jungle, die britische Band, hat einen einzigartigen und wiedererkennbaren Sound entwickelt. Der kommt sogar so gut an, dass sie damit demnächst große Arenen füllen werden. Da werden sie auch die Songs des neuen Albums spielen. Sunshine heißt es. Und es ist unser Cosmo-Album der Woche. Mitgründer und Producer Josh hat uns etwas zur Vielseitigkeit des Albums erzählt. Denn in der Tat sind Jungle bekannt dafür, verschiedene Subgenres aus Funk, Soul und Disco in ihre Musik zu packen. Manchmal auch in ein und denselben Song.
1: We loved this idea that was like it was almost elemental. It didn't really tell you what to do or feel.
2: Wir lieben die Idee, dass der Titel so elementar ist. Sunshine sagt dir nicht, was du tun oder fühlen sollst. Ein Sonnenschein ist halt einfach da. Aber ich denke schon, dass es in der Musik mehr Gegensätze gibt, als der Titel vielleicht vermuten lässt. Es ist mehr als eine rein positive Platte. Im Titelsong geht es um Depression, aber nach außen hin ist alles eitel Sonnenschein.
0: Also, wer den Sommer verlängern möchte, muss Jungle live erleben. Und zwar am 8. November, da spielen die Jungs von Jungle in Berlin in der Uber Arena. Mehr Infos gibt's wie immer auf cosmoradio.de. Und jetzt gibt's noch einen Track von Jungle, das ist Sunshine.

0: Um 17 Uhr mit Raphael Krämer. In vielen Freibädern in NRW ist jetzt Schluss. Heute war der letzte Tag in der Saison. Mehr dazu von Julian Cooper.
1: Ab morgen wird es nochmal warm in NRW, aber zu spät für einige Freibäder. Heute ist in vielen Schluss, zum Beispiel in Köln, Bonn, Aachen, im Krugerbad Essen, im Waldfreibad Gudenhagen in Brilon oder in Münster-Hildrup. Viele Bäder ziehen auch schon eine Bilanz und die sieht ziemlich gut aus. Fast überall waren mehr Leute da als letztes Jahr. Teilweise gab es Rekordzahlen. Das lag am warmen Wetter und viel Sonne im Sommer. In Kleve zum Beispiel gab es ein Plus von fast 30.000 Besuchern. In Hilden waren 20.000 mehr da. In Bielefeld war es sogar die stärkste Saison seit 8 Jahren. Einige Freibäder in NRW sind auch noch eine Woche länger auf oder ziehen durch. In Oelde geht draußen schwimmen sogar noch bis Anfang Oktober.
0: In Niedersachsen schließen gleich die Wahllokale. Gut eine Stunde lang können Wähler da noch ihre Stimme abgeben. Dort werden Bürgermeister und Landräte neu gewählt und wer in den Stadtrat soll. Im Blick ist auch in Niedersachsen, wie gut die AfD abschneidet, nach ihrem Sieg bei der Landtagswahl in Sachsen-Anhalt letzte Woche. In Gelsenkirchen startet heute ein Projekt, das es so bisher in Deutschland noch nicht gibt. In der Kreisliga bekommen Schiedsrichter ab heute Bodycams, damit sie besser geschützt sind. Die Kameras sollen zum Beispiel aufzeichnen, wenn es Ärger um knifflige Situationen gibt. Gewalt im Amateurfußball ist seit Jahren ein Problem in Deutschland. In der Fußball-Bundesliga spielt der FC Bayern gleich im Dorf. Er ist zu Gast bei Elversberg im Saarland. Und Elversberg steht in der Tabelle gerade vor den Bayern. Ungewohnt für Bayern-Spieler Joshua Kimmich.
2: Ja, die sind ja furios gestartet. Wir gehen als Underdog dahin, sind hinter Elversberg momentan. Haben, glaube ich, schon 7 Kisten gemacht, oder?
0: Gerade läuft noch das Spiel Leipzig gegen Hamburger SV. Es steht im Moment 3:0 für Leipzig.
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4: Ja, da schauen wir erstmal nach Berlin. Da gibt es gerade wolkigen Himmel bei gerade 21 Grad. Im Laufe des Tages kann auch immer mal etwas Regen runterkommen, also Schirm nicht vergessen. In Köln und umzu hat es uns erwischt. Regen ist heute angesagt bei gerade 18 Grad und in Bremen ist es überwiegend wolkig, aber trocken aktuell bei 20 Grad. Morgen wird es aber wieder etwas freundlicher mit Sonne und trockenem Wetter zwischen 19 und 21 Grad.
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4: Hallo Leute, ja, die kommende Stunde bin ich noch für euch im Studio. Danach gehe ich erstmal eine gesunde Bowl essen. Das ist zumindest der Plan. Mal sehen, ob ich erfolgreich bin. Hier gibt es jetzt erstmal Musik von Kitsch Creek, Treadman und Co. mit Für dich da. Kitsch Creek.

Rihanna mit Umbrella hier in Cosmo. Ewig nicht gehört, aber Cosmo holt immer wieder die Klassiker raus. Heute Abend gibt es auf jeden Fall in Cosmo-Konzerten ein absolutes Highlight von unserem Cosmo-Festival 2025.

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0: Science von Drake hier in Cosmo. Leute, was gibt's eigentlich Niceres als einen Urlaub in Italien und einen Ort erkunden, der einfach einzigartig ist und richtig viel Spaß verspricht? In Norditalien bei Venedig gibt's nämlich den Freizeitpark Ai Pioppi. Der Besitzer Bruno hat den Park fast komplett allein gebaut und das, obwohl er gar keine handwerkliche Ausbildung hatte. Über 50 Fahrgeschäfte hat der Mann einfach selbst gezaubert. Und warum der Park jetzt ein richtiges Paradies für Spieleliebhaber ist und warum er extrem nachhaltig betrieben wird, das weiß Verena Schelter, die war nämlich selbst zu Besuch.
1: Bruno Ferrins Reich ist etwa 30.000 Quadratmeter groß. Und für viele Besucherinnen und Besucher ist es ein kleines Wunderland.
2: Was mir an dem Park am besten gefallen hat, war, dass er alles ohne Technologie gebaut hat. Ganz allein mit seinen eigenen Händen.
3: Ich liebe es, dass der Park so kreativ eigenen Händen erbaut worden ist. Über so viele Jahre. Ich finde das total faszinierend.
1: Brunos Reich ist der Freizeitpark Ai Pioppi. Er besteht aus einer einfachen Osteria und etwa 50 Fahrgeschäften. Das Besondere, alle diese Fahrgeschäfte hat Bruno in jahrzehntelanger Arbeit selbst gebaut. Bruno hat keine technische Ausbildung, seine handwerklichen Fähigkeiten hat er sich selbst beigebracht. Ob Bobbahn, Karussell oder Achterbahn, alle seine kleinen und großen Fahrgeschäfte haben ihren Anfang hier genommen, in seiner Werkstatt.
2: Ich sag dir, die Werkstatt ist für mich so etwas wie die Höhle des Zauberers. Und tatsächlich kommen mir hier die Ideen.
1: Er benutzt vor allem Altmetall vom Schrottplatz und haucht ihm neues Leben ein. In Brunos Freizeitpark ist nichts perfekt. Es quietscht und rattert. Manches ist auch außer Betrieb, wegen eines Defektes oder weil es gewartet werden muss. Die Fahrgeschäfte sind von den Behörden technisch abgenommen, entsprechen den offiziellen Sicherheitsnormen. Und fast alle funktionieren ohne Strom. Man schiebt, tritt, zieht und klettert.
2: Wenn du spielen und Spaß haben willst, steigst du ein, schiebst an, kommst ins Schwitzen, das ist das Konzept.
1: Auch wenn Bruno nach wie vor viel Zeit hier verbringt, mit inzwischen 89 Jahren baut er kaum noch selbst. Der Park wird heute von seiner Familie weitergeführt. Die Enkel und Neffen helfen mit. Und damit bleibt Ai Pioppi genau das, was es immer war. Ein Freizeitpark mit viel Herz, viel Handarbeit und Brunos ganz eigenen Regeln.
2: Die Regeln lauten, tu, was du willst. Tu es, wann du willst. Und tu es möglichst dann, wenn du Lust dazu hast. Das sind drei Regeln. Und wenn du es schaffst, sie einzuhalten, dann wirst du 100 Jahre alt und hast ein ebenso gutes Leben geführt wie ich.
0: Also besser hätte ich es echt nicht sagen können, aber mal schauen, ob man sich an diese Regeln auch in Real Life halten kann. Auf jeden Fall ein sehr wichtiges Fazit und eine schöne Lebensweisheit, das ist ganz klar.
4: Neu in Cosmo aus Kolumbien. Matadora von Karol G.

Die Hard von Kendrick Lamar, Amanda Rafer und Blast. Hier in Cosmo um 17:30. Und das heißt, ich habe noch eine halbe Stunde für euch hier im Studio. Und ich habe jetzt noch einen Klassiker für euch rausgefischt. Allein das Intro selbst ist nahezu legendär. Das ist Amy Winehouse mit Back to Black.

0: Tag Amaru Shakur, denn heute jährt sich sein Todestag zum 30. Mal. Damals wurde Tupac Shakur in Las Vegas angeschossen und erlag ein paar Tage später seinen Verletzungen. Und bis heute gibt's die wildesten Theorien über seinen Tod. Bis heute sprechen die Menschen in den höchsten Tönen von ihm.
1: Tupac Shakur hat meine Kindheit geprägt.
2: Auf jeden Fall ein großer Einfluss für die Hip-Hop-Kultur, allein schon deswegen, weil seine Musik heute immer noch gehört.
3: Der echt einfach mit Herz da drin war und es war kein so ein Rapper, wie man die heute kennt.
0: Er hat viele Menschen inspiriert, auch André Mamengui, unser Cosmo Machiavelli-Host. Welche Gedanken hast du denn an diesem Jahrestag?
4: Ich bin ja im selben Jahr geboren, als Tupac gestorben ist, hab also fast nichts von seiner aktiven Karriere mitbekommen, also gar nichts. Nichtsdestotrotz habe ich mich sehr früh mit seiner Musik und seinem Werdegang und vor allem mit seiner Persönlichkeit auseinandergesetzt. Und das hat mich krass geprägt. Dass der Mord heute nach 30 Jahren aufgeklärt scheint und jemand verurteilt wurde, wirkt schon fast wie ein Full-Circle-Moment, ohne zu emotional zu werden.
0: Ja, du sagst es. Dwayne Davis alias Keefy D, ein ehemaliges Gangmitglied aus Compton, wurde im August für schuldig befunden. Können die Verschwörungstheorien also ein Ende haben? Was sagst du?
4: Ja, die Community ist ein bisschen geteilter Meinung. Für die einen reicht die Verurteilung nicht aus, für andere kommt sie zu spät. Andererseits, ein paar Hip-Hop-Persönlichkeiten haben sich geäußert, begrüßen das Urteil. Fans sind also zwiegespalten. Ich glaube aber, für Tupacs hinterbliebene Familie vor allem, ist das eine sehr gute Nachricht.
0: Okay, du hast aber eben schon drüber gesprochen, Tupac Shakur hat dich inspiriert und beeinflusst. Was hat ihn für dich denn so besonders gemacht?
4: Wir könnten jetzt stundenlang darüber philosophieren, wenn ich ehrlich bin. Und das weißt du auch.
0: Ja.
4: Aber wenn ich eine Sache rauspicken kann, müsste, dann wäre das die Tatsache, dass Tupac die paradoxe Persönlichkeit einer schwarzen Person in den USA fast ungefiltert seine ganze Karriere lang demonstriert hat. Diese tief politische Ader, die er von der Erziehung seiner Mutter, Afeni Shakur und ihrem Black Panther-Umfeld mitgeerbt hat. Die Tatsache, dass Tupac seinen Erfolg als Rapper und Schauspieler quasi immer wieder selbst sabotiert hat, mit den Schlägereien, Schießereien und seinem Knastaufenthalt. Tupac war Held und Anti-Held zugleich und das hat die Identifikation mit ihm und seinen Texten, die Themen, die er halt behandelt, mit denen er sich auseinandersetzt, um einiges leichter gemacht. Weil es parallel zu dem Lifestyle und dem Schicksal schwarzer US-Amerikaner und Menschen aus der afrikanischen Diaspora gibt und so übermenschlich groß und auch dieser Mythos Tupac bis heute noch ist. Tupac war nahbar und relatable.
0: Ja, vor fast genau 30 Jahren ist der wohl polarisierendste Rapper aller Zeiten gestorben, Tupac Shakur. André Mamengui über seine Bedeutung und seinen Einfluss bis heute.
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kurz vor sechs, Leute. Ich mache Schicht für heute. Gleich geht's hier aber weiter mit Cosmo-Konzerte und Eschel auf dem Cosmo-Festival letztes Jahr. Gerne da mal reinhören. Ari wünscht euch jetzt damit erstmal einen schönen Sonntagabend, Leute. Erholt euch gut, schlaft euch gut aus und bleibt gesund. Bis dann.

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1: Hi, herzlich willkommen. Cool, dass ihr zuhört. Heute gibt's in Cosmo fast das ganze Konzert von Ezzel auf dem Cosmo Festival 2025. Ezzel, ein Künstler, mit dem wir von Cosmo uns auf tiefe Weise verbunden fühlen. Er kommt aus Ankara, er gehört zu den prägenden Rappern der Türkei. Er lebt schon seit längerem, seit 2019 in Berlin und seine Musik, die geht weit über Rap hinaus. Reggae, Drum, Bass, poppige Klänge. Ezzel, der switcht hin und her, schafft dabei seinen ganz eigenen Sound, der auch, und das finde ich wirklich bemerkenswert, mit ganz satt Autotune immer organisch und funky und natürlich wirkt. Live herausragend umgesetzt, Drummer und DJ perfekt abgestimmt, jeder Bass, jeder Takt sitzt. Das hört ihr jetzt. Ezzel, live auf dem Cosmo Festival 2025. Mann.

vielen Dank, das ist säkular. Ja.

Habt ihr Spaß? Wie viele Leute hier kann Türkisch verstehen? Cool. Ja. Aber Musik ist universal. Und ich habe das von Cosmo gelernt. 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Das ist mein Lieblingsradio. Und ja, tut mir leid, nach 30, man kann nicht eine neue Sprache lernen, es ist schwer, okay? Vielleicht manche Leute kann nicht verstehen. Also, deswegen manchmal spreche ich Englisch, okay? So, I just wanted to say this next song. It's called My Troubles, Benim Derdim. Quite some time I've been watching as the whole world is going through troubles. I just want to say, like, I just want peace for everyone, everywhere. We just need to be happy. We need a brighter future. I love y'all. Yeah.

0: Vielen Dank, das ist ja cool. Zum Wohl.
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0: Yo!
1: Vielen Dank, vielen Dank. I will never remember. 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Okay, freestyle time. Vielleicht mache ich auch auf Deutsch. Huh? Sagen wir mal, ja.

Ding dong. C'est culage. Danke. Jaurum, wo bist du? Ja, nach der Sinn bedeutet, wo bist du so? Listen it like that, Jaurum.

Vielen Dank. Und dann? Ja, und wo bist du, Baby?

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1: Ist warm, oder?
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Vielen Dank, sau long. Kennt ihr Fellerkind?

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0: Costa.
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2: Vielen Dank, Saulung.
1: Live beim Cosmo Festival. Okay. Ezel.
2: Oh, nächster Song. Ist so warm. Nächster Song ist Badewanne. Quette. Oh, ich würde gerne jetzt duschen, Alter. Ich bin super. Aber nicht allein. Sex in Badewanne, baby.

Yo, vielen Dank. Sau. Yo. Nächster Song zu Alpi im Houston Rockets. Kennt ihr Alperen Sengün? Ja. Yeah.

0: 24-7. Jeder hier mit dort. Ja.
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2: Esel, live auf dem Cosmo Festival 2025. Mein Name ist Keno Mescher. Ich sag Tschüss und das sind die letzten Klänge von Esel für heute. Live auf dem Cosmo Festival 2025. We're gonna dance again.

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1: Ständiger Begleiter, immer da gewesen. Ja, ohne Musik, schwierig.
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1: Die Nachrichten mit Ronald Lessig. Guten Abend. Tennisprofi Alexander Zverev hat die US Open gewonnen. Er besiegte im Finale in New York den US-Amerikaner Ben Shelton in 4 Sätzen. Für Zverev ist es der 2. Erfolg bei den wichtigsten Tennisturnieren der Welt in diesem Jahr. Im Juni hatte er schon die French Open gewonnen. Die Spritpreise könnten in den kommenden Tagen weiter anziehen. Grund ist unter anderem, dass die Houthi-Milizen im Jemen, die dem Iran nahestehen, eine wichtige Meeresstraße unter ihre Kontrolle gebracht haben. Anna Osius berichtet.
2: Zahlreiche Frachter mit saudischem Öl passierten bislang die Meerenge Bab el-Mandab und werden jetzt daran gehindert. Die Saudis konnten nach Beginn des US-Iran-Kriegs eine Ausweichroute für den Ölexport entwickeln. Das Öl wurde via Pipeline zum Roten Meer gepumpt, dann am Hafen Yanbu verschifft und durch die Meerenge Bab el-Mandab vor allem Richtung Asien transportiert. Damit ist nun in doppelter Hinsicht Schluss. Die Meerenge unter Houthi-Kontrolle, die Pipeline nach Yanbu gleichzeitig unter Beschuss. Aus dem Irak attackierten mutmaßlich pro-iranische Milizen am Wochenende die Pipeline. Saudi-Arabien stellte daraufhin aus Sicherheitsgründen, wie es hieß, den Öltransport via Pipeline ein.
1: Und auch das ist Thema. Bei den Kommunalwahlen in Niedersachsen ist die CDU laut NDR landesweit stärkste Kraft geworden. Die Hochrechnung von Infratest-DiMAP sieht die Partei bei rund 28%, vor der SPD mit etwa 25%. Deutlich dazu gewonnen hat demnach die AfD mit rund 17%. Das Bundesdigitalministerium fordert eine unabhängige internationale Aufsicht über künstliche Intelligenz. Nach mehreren Vorfällen mit außer Kontrolle geratenen Systemen sind die Chefs mehrerer KI-Unternehmen für ein langsameres Tempo von Weiterentwicklungen. In Gelsenkirchen ist ein bundesweit einmaliges Projekt im Amateurfußball gestartet. In einem Spiel der Kreisliga B trug Schiedsrichter Thomas

Schauer auf bei 16 bis 10 Grad, tagsüber sonnig und trocken, dazu in Detmold bis 21, in Hagen bis 23 und in Bergheim bis 24 Grad. Am Dienstag sonnig bis 28 Grad. Die Zeit 0:03 Uhr.

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1: Die Nachrichten mit Ronald Lessig. Guten Morgen. Bei den Kommunalwahlen in Niedersachsen ist die Union wieder stärkste Kraft geworden. Das geht aus der aktuellen Hochrechnung von Infratest DIMAP im Auftrag des NDR hervor. Nico Wiedemann berichtet.
2: Die CDU kommt demnach auf 27,7% der Stimmen. Das sind 4 Prozentpunkte weniger als bei der Kommunalwahl 2021. Auch die SPD hat Stimmen verloren. Sie wird mit 24,5% zweitstärkste Kraft in Niedersachsen. Die AfD verdreifacht die Ergebnisse auf 16,5%. Dahinter liegen die Grünen mit 13,6%. Die Linke kommt laut Hochrechnung auf 5,9, die FDP auf 3,6%.
1: In Schweden zeichnet sich ein knappes Ergebnis der Parlamentswahl ab. Die oppositionelle Mitte links liefert sich ein Kopf-an-Kopf-Rennen mit dem Lager des konservativen Regierungschefs Kristersson. Stärkste Kraft sind nach etwa 3/4 der ausgezählten Stimmen die Sozialdemokraten. Die rechtspopulistischen Schwedendemokraten liegen derzeit auf Platz 3. Und auch das ist noch wichtig. In NRW sind 2 Autobahnsperrungen vorzeitig beendet worden. Die Bauarbeiten auf der A52 zwischen Essen und Düsseldorf sowie auf der A45 von Dortmund nach Gießen sind früher als geplant abgeschlossen. NRW-Gesundheitsminister Laumann hat die geplante Pflegereform kritisiert. Im WDR-Magazin Westpol setzte er sich dafür ein, dass die Zahlungen beim Pflegegrad 1 erhalten bleiben. Das Originaltitelbild des Comics Asterix bei den Briten ist bei einer Auktion in Belgien für 1,2 Millionen Euro versteigert worden. Das sei ein Rekordwert für ein Werk des Zeichners Albert Uderzo, hieß es. Der Hamburger Tennisprofi Alexander Zverev hat die US Open gewonnen. Er besiegte im Finale in New York den US-Amerikaner Ben Shelton in 4 Sätzen. Die deutsche Basketballnationalmannschaft der Frauen hat bei der Heimweltmeisterschaft das Spiel um Platz 3 gegen Spanien mit 58-81 verloren und damit die erste WM-Medaille überhaupt verpasst. Spielerin Leonie Fiebig zeigte sich tief enttäuscht.
3: Ja, tut weh. Schwer in Worte zu fassen, den Frust. Wir haben mit sehr viel Euphorie gespielt und haben gedacht, wir können das mitreißen und die Medaille holen, aber gemerkt, dass wir nicht gut genug sind.
1: Alter und neuer Weltmeister sind die USA, die im Finale Frankreich besiegten. Und das war WDR aktuell. Das Wetter in Nordrhein-Westfalen. In der Nacht lösen sich die letzten Schauer auf bei 16 bis 10 Grad. Tagsüber nach Nebelauflösung sonnig und trocken. Dazu in Herford bis 21, in Unna bis 23 und in Brühl bis 24 Grad. Am Dienstag erst sonnig, am Abend am Niederrhein und im Münsterland Schauer. 24 bis 28 Grad. Die Zeit, es ist 2.03 Uhr.
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